0: Worte von CDU-Influencerin und Junge Union-Schatzmeisterin Clara von Nathusius am Sonntag im ARD-Bericht aus Berlin. Seit dem Wahldebakel von Sachsen-Anhalt schwelt eine Debatte um die Zukunft des Kanzlers in der eigenen Partei. Jetzt hat von Nathusius die Diskussion nochmal kräftig angefeuert. Andere CDU-Politiker versuchen dagegen zu löschen. Und es stellt sich die Frage, wie geht es weiter mit Friedrich Merz? Der Kölner Stadtanzeiger bezweifelt, dass ein Personalwechsel die Lage der Union verbessern würde.
1: Drei Unionspolitiker stehen bei den Spekulationen über einen Kanzlertausch im Fokus. Hendrik Wüst aus NRW, Markus Söder aus Bayern und Bundesinnenminister Alexander Dobrindt. Aber gleich wer es machen würde, wäre ein Befreiungsschlag für Union und Regierung nicht garantiert. Denn die Probleme mit Reformstau und knappen Kassen sowie das Auseinanderbrechen der politischen Mitte blieben dieselben.
0: Die Rhein-Neckar-Zeitung aus Heidelberg rät dem Kanzler und der Bundesregierung, jetzt pragmatisch vorzugehen.
1: Merz zu stürzen brächte höchstens kurz Entlastung, aber keine Befreiung. Aber vielleicht hilft Akzeptanz der Misere? Eine Wiederwahl 2029 scheint eh ausgeschlossen. Warum dann nicht konsequent das Richtige umsetzen, statt ängstlich nach dem Populären zu suchen? Wüst und Co. können auch 2029 noch übernehmen.
0: Nach Ansicht der Süddeutschen Zeitung aus München vereint die CDU unter Merz gerade das Schlechteste der anderen Parteien. Die Selbstzerstörungslust der SPD, die Regierungsunfähigkeit der FDP und das interne Chaos der Grünen. Dabei könne die CDU vom eigenen Personal lernen, wie es besser geht.
1: Am Sonntag wird in Mecklenburg-Vorpommern und Berlin gewählt. Normalerweise diszipliniert das eine Partei. Niemand wählt eine Chaostruppe, die sich selbst heruntermacht. Nach CDU-Maßstäben sind die Tage vor der Wahl aber wild und sie könnten sich später als verhältnismäßig ruhige Zeit erweisen. Merz wird noch starke Nerven brauchen, wenn er im Amt bleiben will. Es geht auch anders. Das zeigen der CDU gerade ihre Kommunalpolitiker in Niedersachsen. Die haben trotz Kanzler Merz landesweit ungefähr so viele Prozente bekommen wie bei der Bundestagswahl. Stadträte, die sich einfach um die Gemeinde kümmern, das gefällt vielen Wählern.
0: Zwar hat die CDU bei der Kommunalwahl in Niedersachsen trotz der Probleme der Bundespartei die meisten Stimmen eingefahren, doch Politikredakteur Torben Hildebrandt vom Norddeutschen Rundfunk warnt dort die CDU ebenso wie die SPD davor, sich auf ihren relativ guten Ergebnissen auszuruhen.
2: Der Wahlerfolg der AfD ist

0: bemerkenswert, aber er bedeutet nicht die blaue Welle, die Niedersachsen überrollt, wie es manch AfD-Politiker nun gerne erzählt. CDU und SPD müssen das Wahlergebnis trotzdem als Warnung sehen. Wer es sich zu gemütlich macht, wird bestraft. Schon lange zerbröseln die Ergebnisse von CDU und SPD auch auf kommunaler Ebene. Wer die Verluste der CDU und der SPD jetzt als blaues Auge bezeichnet, der redet die Lage mal wieder schön.
1: Das war die Meinung von Torben Hildebrandt und soweit die Standpunkte, heute zusammengestellt von Torben Müller. Nicht nur bei uns standen und stehen zurzeit spannende Wahlen an, auch in Schweden ist am Sonntag gewählt worden und dort ist das Ergebnis sehr, sehr knapp. Es reicht für eine Mitte-Links-Koalition um Ex-Ministerpräsidentin Andersson, aber noch steht das amtliche Endergebnis nicht fest. Unser Schwerpunkt gleich nach den Nachrichten in Ihrer ARD-Infonacht.
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1: Standpunkte.
2: Wir haben ein massives Glaubwürdigkeitsproblem. Das ist nicht nur an Friedrich Merz aufgehängt, aber auch, und deswegen glaube ich leider, sind mit diesem Bundeskanzler keine Wahlen mehr zu gewinnen.
3: Deutliche Worte von CDU-Influencerin und Junge Union-Schatzmeisterin Clara von Nathusius am Sonntag im ARD-Bericht aus Berlin. Seit dem Wahldebakel von Sachsen-Anhalt schwelt eine Debatte um die Zukunft des Kanzlers in der eigenen Partei. Jetzt hat von Nathusius die Diskussion nochmal kräftig angefeuert. Andere CDU-Politiker versuchen dagegen zu löschen. Und es stellt sich die Frage, wie geht es weiter mit Friedrich Merz? Der Kölner Stadtanzeiger bezweifelt, dass ein Personalwechsel die Lage der Union verbessern würde.
4: Drei Unionspolitiker stehen bei den Spekulationen über einen Kanzlertausch im Fokus. Hendrik Wüst aus NRW, Markus Söder aus Bayern und Bundesinnenminister Alexander Dobrindt. Aber gleich wer es machen würde, wäre ein Befreiungsschlag für Union und Regierung nicht garantiert. Denn die Probleme mit Reformstau und knappen Kassen sowie das Auseinanderbrechen der politischen Mitte blieben dieselben.
3: Die Rhein-Neckar-Zeitung aus Heidelberg rät dem Kanzler und der Bundesregierung, jetzt pragmatisch vorzugehen.
4: Merz zu stürzen brächte höchstens kurz Entlastung, aber keine Befreiung. Aber vielleicht hilft Akzeptanz der Misere? Eine Wiederwahl 2029 scheint eh ausgeschlossen. Warum dann nicht konsequent das Richtige umsetzen, statt ängstlich nach dem Populären zu suchen? Wüst und Co. können auch 2029 noch übernehmen.
3: Nach Ansicht der Süddeutschen Zeitung aus München vereint die CDU unter Merz gerade das Schlechteste der anderen Parteien. Die Selbstzerstörungslust der SPD, die Regierungsunfähigkeit der FDP und das interne Chaos der Grünen. Dabei könne die CDU vom eigenen Personal lernen, wie es besser geht.
4: Am Sonntag wird in Mecklenburg-Vorpommern und Berlin gewählt. Normalerweise diszipliniert das eine Partei. Niemand wählt eine Chaostruppe, die sich selbst heruntermacht. Nach CDU-Maßstäben sind die Tage vor der Wahl aber wild und sie könnten sich später als verhältnismäßig ruhige Zeit erweisen. Merz wird noch starke Nerven brauchen, wenn er im Amt bleiben will. Es geht auch anders. Das zeigen der CDU gerade ihre Kommunalpolitiker in Niedersachsen. Die haben trotz Kanzler Merz landesweit ungefähr so viele Prozente bekommen wie bei der Bundestagswahl. Stadträte, die sich einfach um die Gemeinde kümmern, das gefällt vielen Wählern.
3: Zwar hat die CDU bei der Kommunalwahl in Niedersachsen trotz der Probleme der Bundespartei die meisten Stimmen eingefahren, aber Politikredakteur Torben Hildebrand vom Norddeutschen Rundfunk warnt dort die CDU ebenso wie die SPD davor, sich auf ihren relativ guten Ergebnissen auszuruhen.
5: Der Wahlerfolg der AfD

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0: ist das aber nicht.
1: Nach Ansicht der Süddeutschen Zeitung aus München vereint die CDU unter Merz gerade das Schlechteste der anderen Parteien. Die Selbstzerstörungslust der SPD, die Regierungsunfähigkeit der FDP und das interne Chaos der Grünen. Dabei könne die CDU vom eigenen Personal lernen, wie es besser geht.
0: Am Sonntag wird in Mecklenburg-Vorpommern und Berlin gewählt. Normalerweise diszipliniert das eine Partei. Niemand wählt eine Chaostruppe, die sich selbst heruntermacht. Nach CDU-Maßstäben sind die Tage vor der Wahl aber wild und sie könnten sich später als verhältnismäßig ruhige Zeit erweisen. Merz wird noch starke Nerven brauchen, wenn er im Amt bleiben will. Es geht auch anders. Das zeigen der CDU gerade ihre Kommunalpolitiker in Niedersachsen. Die haben trotz Kanzler Merz landesweit ungefähr so viele Prozente bekommen wie bei der Bundestagswahl. Stadträte, die sich einfach um die Gemeinde kümmern, das gefällt vielen Wählern.
1: Zwar die CDU bei der Kommunalwahl in Niedersachsen trotz der Probleme der Bundespartei die meisten Stimmen eingefahren, aber Politikredakteur Torben Hildebrand vom NDR warnt dort die CDU ebenso wie die SPD davor, sich auf ihren relativ guten Ergebnissen auszuruhen.
2: Der Wahlerfolg der AfD ist bemerkenswert, aber er bedeutet nicht die blaue Welle, die Niedersachsen überrollt, wie es manch AfD-Politiker nun gerne erzählt. CDU und SPD müssen das Wahlergebnis trotzdem als Warnung sehen. Wer es sich zu gemütlich macht, wird bestraft. Schon lange zerbröseln die Ergebnisse von CDU und SPD auch auf kommunaler Ebene. Wer die Verluste der CDU und der SPD jetzt als blaues Auge bezeichnet, der redet die Lage mal wieder schön.
1: Das war die Meinung von Torben Hildebrand und das waren auch die Standpunkte, zusammengestellt heute von Torben Müller. Kurz vor 5 ist es. Gleich hören Sie in der ARD-Infonacht eine bewegende Reportage aus der Ukraine. Dort nehmen die Drohnenangriffe in der Region rund um Kiew immer mehr zu. Das Problem ist, dass es dort viel weniger Schutzräume gibt als im Stadtzentrum. Und es gibt auch keine Metrostationen, die in Kiew bei Angriffen als Schutz dienen. Und falls Sie gleich noch an die Tanke fahren, dann holen Sie bitte vorher die Taschentücher aus dem Handschuhfach, denn Sie werden weinen. Die Spritpreise sind so hoch wie nie. Da muss die Regierung doch was machen können, oder nicht? Unser Thema gleich nach den 5 Uhr Nachrichten in Ihrer ARD-Infonacht.

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1: In L.A. die Emmys verliehen worden. Der Discounter Lidl steht wegen Diskriminierung vor Gericht und Donald Trump muss Briefwahlen bei den Zwischenwahlen akzeptieren. Gleich übernehmen hier die Morgenteams ihres Lieblingsinforadios und haben dazu alles, was sie wissen müssen. Ich bin also raus für heute. Das war die ARD-Infonacht mit Carsten Thiele. Die Zeit ist es gleich 5.58 Uhr.

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1: Guten Morgen, ich bin umgezogen. Zu der neuen Wohnung gehört auch ein Garten und in diesem Garten wächst fröhlich, was viele Jahre vor mir gepflanzt wurde. Rosen, Hecken, Lavendel, Kräuter und zwei Weinstöcke. Himmel, dachte ich. Schön, aber bestimmt kompliziert zu pflegen. Der Weinanbau ist eine hohe Kunst, habe ich im Kopf. Im Laufe des Sommers wachsen die Blätter, ich gieße und die Zweige werden ganz schön lang. Eines Morgens sitze ich auf meinem Lieblingsplatz, auf der Treppe, neben einem der Weinstöcke und trinke Kaffee. Ich genieße den milden Morgen, es ist nicht heiß und auch nicht kalt. Als ich nach rechts gucke, sehe ich plötzlich zwischen den Weinblättern, da sind so ein paar grüne Stecknadeln am Zweig. Wow, das sind Früchte. Überall fangen Weintrauben an zu wachsen. Erst ganz klein und grün, dann immer runder und plötzlich im August werden sie dunkelrot, weinrot. So schön. Das Internet erklärt mir, wie ich mit zu langen Trieben umgehe, wie ich gieße und dass über den Trauben ein paar Blätter hängen sollten. Sie schützen die wertvollen Früchte vor zu starker Sonne und vor Regen. Und dann kommt die Ernte. Einige Trauben sind noch grün, andere schon verschrumpelt. Die meisten sind aber tiefrot und prall und sehr süß. Es sind nicht so große Trauben wie im Supermarkt, aber egal, es sind meine eigenen. Und als ich sie zu Saft presse und daraus Gelee und Likör herstelle, fühle ich mich fast so stolz, als hätte ich sie selber angepflanzt. Ich bin der Weinstock und ihr seid die Reben, sagt Jesus einmal. Er gibt den Leuten gerne Bilder an die Hand, damit sie mehr vom Glauben verstehen. In diesem Bild ist Gott der Weingärtner, Jesus der Weinstock und wir Menschen die Reben, also die grünen Triebe, aus denen die Trauben und Blätter wachsen. Ich finde das ein sehr schönes Bild aus der Bibel dafür, wie Gott, Jesus und die Menschen zusammengehören. Durch meine eigenen Weinstöcke kommt mir das alte Bild aus der Bibel viel näher als früher. Ich verstehe, wenn wir wie die Reben sind, dann hängen wir bildlich gesehen am Weinstock, der uns nährt und versorgt. Und der Blätter hervorbringen lässt zum Schutz der Trauben vor Regen und Sonne, damit wir nicht verbrennen oder großen Schaden nehmen. Gepflegt und gegossen wird der Weinstock vom Weingärtner, der symbolisch für Gott steht. Vor meinem inneren Auge stelle ich mir Gott vor, mit Gießkanne und Sonnenhut, wie er liebevoll seinen Weinstock pflanzt, der die Reben mit Glaubensnahrung versorgt und der sie betrachtet und lächelt, weil er sich freut, wie prächtig sie wachsen. Alles Liebe aus Köln, Ihre Pfarrerin.
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0: unterwegs, was hier oder da selbst die USA erschüttert. Und das auch der Grund war, warum Juli, der amerikanische Präsident, der zuerst Nein zu Anthropic gesagt hatte, hinten heraus dann doch wieder Anything Goes geschrien hatte, weil er Sorge hatte, dass sie sonst mit China ins Hintertreffen geraten. Und in diesem Wettlauf wäre es etwas übertrieben, wenn wir denken würden, dass wir mit einem einfachen Nein die Entwicklung weltweit dort anhalten könnten. Und deswegen ist es wichtig, Souveränität dort zu haben.
1: Björn Ommer, Informatikprofessor für Computer

0: auch der Kieler Ökonom Moritz Schulerig an Bord.
1: Es war etwa 5 Uhr morgens. Wir wurden geweckt von den ukrainischen Bahnmitarbeitern. Unsere Sachen schnell zusammengepackt, sind zum Ausgang gegangen. Einige waren schon auf dem Bahnsteig. Dann hieß es aber ganz schnell wieder einsteigen. Es geht doch weiter. Der Zug ist dann mit offenen Türen wieder angefahren und weiter Richtung polnische Grenze.
0: In der Ukraine hält man die Attacke auf den Zug oder auf die Züge nicht für Zufall, sondern für gezielte russische Angriffe. 500 Lokomotiven sind schon beschädigt worden. Und diese Drohnenattacken haben auch die polnische Regierung alarmiert. In Warschau hat sich der Krisenstab getroffen mit Ministerpräsident Tusk.
2: Die Eskalation der russischen Aktivitäten wird zur Realität. Und die Beispiele dafür rücken immer näher an unsere Grenze heran.
0: Und ich habe eben mit der Politikwissenschaftlerin und Militärexpertin Ulrike Franke über die Lage in der Ukraine gesprochen. Und sie sagt dazu:
3: Wir haben hier so ein Hase-und-Igel-Spiel, Katz-und-Maus-Spiel. Es geht halt immer hin und her. Und es ist richtig, wir hatten vor einigen Monaten im letzten Jahr die Situation, dass die Ukraine gerade die Drohnen aus Russland sehr gut abgewehrt hat. Also wir hatten da teilweise Abschussraten von 90-95%. Aber jetzt hat eben Russland die nächste Generation der Drohnen auf den Markt gebracht. Und da tut sich die Ukraine viel schwerer darin, sie abzuwehren.
0: Und auch dieses Gespräch und die Analyse von Ulrike Frank, wie sich der Drohnen- und Raketenkrieg in der Ukraine entwickelt, wer vorne liegt, wie so ein Hase- und Igel-Spiel, Katz und Maus hat sie es auch genannt. Das ganze Gespräch können Sie auch nachhören, wdr5.de auf der Seite des Morgenechos.

0: Ein junger Mann aus der deutschen Kolonie Kamerun kommt 1891 nach Hamburg. 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
1: Mein Urgroßvater Mandenga Diek stammt aus der Oberschicht von den Duala ab. Durch die Kolonie gab es ein bisschen Nahschulen und da wurde auch die Oberschicht mit der deutschen Sprache bekannt gemacht.
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0: viel Zuspruch bekommen, dass viele Leute kommen werden. Aber als es dann wirklich, als wir da waren, die Hallen ausverkauft waren, so viele Menschen da waren, das war schon echt extrem gut. Mhm.
1: Wenn Sie das mal so beschreiben würden, wie ging es los? Ich nehme an, vom ersten Spiel waren alle wahnsinnig aufgeregt, wussten nicht, wie läuft das? Und wie hat sich das dann so entwickelt? Sie waren ja richtig gut im Laufe dieses Turniers auch.
0: Ja, also ich würde auf jeden Fall sagen, dass am Anfang alle ein bisschen nervöser waren. Irgendwann gewöhnt man sich auch an den Ablauf des Turniers ein bisschen mehr. Ich meine, viele Spielerinnen sind es auch gewohnt, vor so vielen Leuten zu spielen, aber halt eben nicht alle. Und ja, deswegen, ich glaube, man kann schon sagen, dass wir von Spiel zu Spiel auch einfach besser geworden sind.
1: Mhm. Und wie ist die Stimmung jetzt? Also Sie hätten ja gerne Medaille gehabt, aber Platz 4 gehen Sie hoffentlich

0: nach dem Turnier gesagt, auch in ihre Richtung. Die Top-Spielerinnen müssen ins Ausland gehen. Solange sich in der Liga in Deutschland nichts tut, wird es schwierig, den Erfolg zu halten. Was heißt das denn? Woanders lernt man mehr? Hat man bessere Bedingungen?
1: Ja, genau. Im Endeffekt heißt es eigentlich, dass häufig im Ausland dann doch professionellere Strukturen sind und im Endeffekt auch vor allem bessere Bezahlung. Und es macht am Ende schon einen Unterschied, ob man sich voll und ganz auf Basketball fokussieren kann oder ob man eben nebenbei noch studieren muss, Ausbildung oder halt auch Vollzeit arbeiten muss. Und das ist in vielen Ländern dann doch nochmal anders. Ja, und einfach auch die Competition. Also wir haben gerade in Deutschland leider nur 10 Teams in der ersten Liga. Auch das ist woanders anders. Da hast du 14 Teams, alle auf sehr gutem Niveau. Und ja, da muss ich auf jeden Fall ein Stück tun.
0: Sie haben ja schon im Ausland gespielt, in Schweden, glaube ich, und sind jetzt beim Verein Saarlouis Royal. Also wie erleben Sie den Unterschied? Müssen Sie jetzt irgendwie ist Basketball trotzdem Ihre Haupttätigkeit oder müssen Sie nebenher noch Geld verdienen?
1: Also aktuell ist es meine Haupttätigkeit. Ich studiere noch nebenbei. Das habe ich im Ausland pausiert sozusagen. Jetzt, wo ich in Deutschland wieder bin, mache ich das auch wieder. Also auch sowas spielt dann auch irgendwie im Endeffekt mit in die Vereinsauswahl mit rein. Genau, deswegen. Aber aktuell ist es mein Hauptverdienst.
0: Werden Sie denn den Rat des Bundestrainers befolgen und wieder ins Ausland gehen, damit Sie weiter eine Top-Spielerin bleiben und noch besser werden?
1: Ich glaube, was der Bundestrainer im Endeffekt damit eher meint, ist natürlich, dass wir als Spielerinnen schauen müssen, wo wir die besten Chancen haben. Und im besten Fall ist das natürlich in den besten Ligen Europas. Aber nichtsdestotrotz ist auch jeder Fall individuell. Und für mich ist aktuell Saarlouis eine ziemlich gute Adresse. Wir spielen international auch Eurocup. Und auch sowas macht dann doch einen Unterschied, wenn du vielleicht in der eigenen Liga nicht ganz so viele Teams hast. Haben wir aber immerhin noch mehr Spiele, in denen wir international noch gegen andere Top-Teams spielen. Deswegen glaube ich, ist vor allem das auch mit der Aussage gemeint, dass wir am Ende halt viel Competition brauchen.
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0: In einem Satz, Basketball bedeutet.
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3: Die Nachrichten mit Christian Schwietzke. Guten Tag. Am Flughafen Köln-Bonn hat es heute Morgen lange Schlangen an den Sicherheitskontrollen gegeben. Teilweise mussten Passagiere mehr als 2 Stunden warten und haben dadurch ihren Flug verpasst. Aus Köln, Oliver Köhler.
4: Der Flughafen Köln-Bonn hatte mit Lautsprecherdurchsagen darauf aufmerksam gemacht, dass es einen Personalengpass im Sicherheitsbereich gäbe. Die für die Sicherheitskontrollen zuständige Firma Securitas hat eingeräumt, dass es plötzliche Krankmeldungen beim Personal gab. Die Gewerkschaft Verdi warnt seit Jahren davor, zu viel Personal im Sicherheitsbereich des Flughafens Köln-Bonn abzubauen.
3: Im Streit um schärfere Regeln bei der Briefwahl hat US-Präsident Trump vor dem obersten Gerichtshof eine Niederlage kassiert. Der Supreme Court hat es abgelehnt, die Entscheidung eines niedrigeren Gerichts zu stoppen. Damit gelten zumindest bei den Zwischenwahlen am 3. November die alten Briefwahlregeln weiter. Ralf Borchert, WDR Washington.
5: Briefwahl ist ein sehr wichtiges Thema in den USA, weil rund ein Drittel der Wählerinnen und Wähler diese Möglichkeit nutzen. Und in vielen Bundesstaaten sind es vor allem Anhänger der oppositionellen Demokraten, die also gefürchtet haben, dass sie hier deutliche Nachteile unter dem Strich gegenüber Trumps Republikanern hätten in Kauf nehmen müssen. Präsident Trump hat immer wieder behauptet, die Briefwahl ermögliche Wahlbetrug. Allerdings gibt es keinerlei stichhaltige Belege dafür. Im März hatte Trump per Dekret bestimmt, dass die Post nur noch Briefwahlunterlagen an all diejenigen verschicken soll, die auf Wählerlisten stehen, die zuvor von der Trump-Regierung, der Bundesregierung, abgesegnet worden waren. Dagegen hatten zahlreiche demokratisch regierte Bundesstaaten geklagt.
3: Russland provoziert weiter die NATO-Staaten. Eine russische Fregatte hat in der Ostsee Leuchtmunition auf einen dänischen Militärhubschrauber abgefeuert. Die Regierung in Kopenhagen reagierte deutlich. Jana Sinram berichtet.
6: Der dänische Verteidigungsminister Jeppe Bruus sprach von einem ernsten Vorfall. Außenminister Lars Løkke Rasmussen nannte den Beschuss völlig inakzeptabel. Sein Ministerium bestellte den russischen Botschafter zu einem Gespräch ein. Die russische Fregatte war in internationalen Gewässern unterwegs, als sich der dänische Helikopter routinemäßig dem Schiff näherte, um es zu fotografieren. Kurz darauf soll die russische Besatzung nach Angaben des dänischen Verteidigungsministeriums 2 Leuchtraketen auf den Helikopter abgefeuert haben. Eine davon sei nur knapp an dem Hubschrauber vorbeigeflogen.
3: Weitere Meldungen im Überblick. Bundesinnenminister Dobrindt und BKA-Chef Münch stellen in diesen Minuten neue Lagebilder vor zur organisierten Kriminalität und zu Rauschgift. Hier gab es zuletzt einen Anstieg bei Kokain und synthetischen Drogen. Außerdem nahm die Gewaltbereitschaft im öffentlichen Raum zu. In den Niederlanden hat offenbar Sabotage dazu geführt, dass der Zugverkehr in einigen Teilen des Landes gestört ist. Nach Angaben des Schienennetzbetreibers hatten unbekannte Gegenstände auf Gleise gelegt. Dadurch habe es vor allem im Norden und der Mitte der Niederlande Probleme im Berufsverkehr gegeben. Die hohen Preise an den Tankstellen beschäftigen weiter die Politik.

0: SPD-Politiker Zorn aus der Spritpreis-Taskforce der Bundesregierung spricht sich für einen Preisdeckel aus, das er im Ausland schon erprobt und funktioniere. Wirtschaftsministerin Reiche will nicht gegen die Preise vorgehen, sondern stattdessen Geld auszahlen an Menschen mit geringem Einkommen. Zum Kleinflugzeugabsturz bei Erkelenz gestern gibt es jetzt neue Infos. Die drei Insassen waren Niederländer, zwei Männer im Alter von 57 und 58 sowie eine 23-jährige Frau. Alle drei sind beim Absturz ums Leben gekommen. Sie wollten eigentlich nach Freiburg. Deutsche und niederländische Fachleute ermitteln jetzt, wie es zu dem Unglück gekommen ist.
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2: So, es ist 10.04 Uhr, das waren gerade die WDR5-Nachrichten und es ist Dienstag Audi Max bei uns hier bei Bonn FM. Und hier am Mikrofon sind erstmal Jan Kandiba
3: und Vinetta Uhlher. Candy, ich weiß, du bist ein Studi und du hast hoffentlich keinen großen Garten, aber pflanzt du zufällig Gemüse an?
2: Boah, das darf jetzt nicht die Polizei hören, aber nee, ich habe tatsächlich keinen Garten, ich habe nur so eine Dachterrasse, so eine illegale Terrasse, aber ja.
3: Ja, okay, ja, checke. Also ich bin ehrlich gesagt auch gar nicht im Anbaugame drin, aber ich bin im Kürbis-Game und deshalb habe ich mitbekommen, dass in Lohmar die 15. Kürbis-Weltmeisterschaft in NRW stattgefunden hat. Was denkst du, wie schwer war der größte Kürbis?
2: Was ist eine Kürbis-Weltmeisterschaft? Also du musstest mir das actually erklären. Ich habe das noch nie gehört.
3: Sorry, ich dachte, das wäre selbst erklärend.
2: Ah, ist das so?
3: Ja, also du bringst actually einfach deinen Kürbis vorbei. Also es muss schon ein großer Kürbis sein.
2: Ich bringe meinen Kürbis vorbei.
3: Ja, und dann wiegen die den und dann kriegst du ein Preisgeld, wenn der schwer genug ist.
2: Okay. Interesting.
3: Ja.
2: Hast du mal teilgenommen?
3: Nee, ich pflanze ja nichts an.
2: Ja, okay. Fair. Und wie schwer war der größte Kürbis? Das ist eine Disziplin dort, oder wie?
3: Genau, es ist eine Disziplin. Also da wird auch anderes Gemüse noch gewogen, aber unter anderem halt Kürbisse. Und es war tatsächlich ein Kürbis, der hat 689,5 Kilogramm gewogen.
2: Oh mein Gott.
3: Und im Übrigen, der Weltrekord, der wurde 2025 von zwei Zwillingsbrüdern aus Großbritannien aufgestellt. Mhm. Ihr Kürbis, der hieß Muggel und der wog 1278,8 Kilo.
2: Oh meine Fresse. Wie kamen die auf den Muggelnamen?
3: Ich weiß es nicht, vielleicht weil sie aus Großbritannien sind und dass ich so dachten, boah, ja, das sieht aus wie ein Muggel. Den nennen wir jetzt so.
2: Ja, ich hab dazu ein Meme.
1: 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Rowling Fans scheiße.
2: Ja, exakt.
3: Ja.
2: Aber das ist ja definitiv dann erstmal ein dickes Ding und mit dicken Dingern, da kenne ich mich auch wirklich aus, muss ich sagen. Und jetzt kommt Pumping from the Regrets.

0: Vinetta, was erwartet uns diese Stunde noch?
1: Also wir werden über Sydney Sweeney reden. Aha. Und über die Telekom Baskets und ein bisschen über Kino, neue Filme, darüber sprechen wir und natürlich über das AfD-Verbot.
0: Viel Spaß!

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2: Candy,
3: ja.
2: du kennst doch ganz bestimmt Sydney Sweeney, oder?
3: Ja, also vom Aussehen her schon. Also so aus so halb Porno zusammenschnitten.
2: Ja, ich verstehe. Ja, die Sydney Sweeney, die kennt man ja aus Rollen wie Euphoria. Also da spielt sie. Na ja, okay. Da spielt sie ja die Hauptrolle mit unter anderem. Und letztens war sie auch in der Hauptrolle in dem Film The Housemaid. Aber sie sorgt ja bekanntlich ein bisschen für ihr Aussehen im Internet, vor allen Dingen wegen ihren guten Genen. Hast du die Debatte damals mitbekommen mit dem Werbeslogan Sydney Sweeney has good genes?
3: Ich glaube schon.
2: Ja?
3: Ja, tatsächlich, ja.
2: Ja, das war ja so die Werbung von diesen Jeanshosen von American Eagle.
3: Ja, ja.
2: Und da hat Sydney Sweeney ja so als blauäugige, blonde und nicht wirklich diverse Frau so ein bisschen für Aufruhr gesorgt. Und generell ihr mediales Dasein ist ja schon generell sehr kontrovers.
3: Ja, was macht sie denn so kontrovers?
2: Also es gibt halt so Themen, da denke ich mir als Frau auch wirklich so... What the fuck? Ja. Also beispielsweise hat sie 2025 Seife verkauft, die mit ihrem Badewasser befüllt waren. Und in der letzten Staffel Euphoria hat sie auch ein Onlyfans-Model gespielt, das beispielsweise sich als Baby verkleidet hat und das hat sie auch abgesegnet. Also sie hat das Skript gelesen und war so, ja, das ist toll. Und das hat einige Fans ein bisschen irritiert und davon kann man ganz schön viel halten, finde ich.
3: Hot Take, ich bin manchmal für Kinkshaming.
2: Ja, schon, ein bisschen.
3: Ja, ja, schon.
2: Also vor allen Dingen, wenn das so eine Serie ist, die so groß aufgeblasen wurde.
3: Ja, ja, absolut,
2: ja.
3: Ne?
2: Also ich finde, das ist halt schon ein bisschen komisch. Und jetzt kam sie halt auch wieder so in die Debatte, dadurch, dass sie einen Werbespot für Sportwetten gedreht hat. Und da ist Sydney Sweeney zu sehen, wie sie straight up eine Minute lang in die Kamera guckt und verschiedene Sportarten zeigt, aber das natürlich halbnackt. Und
3: natürlich.
2: 50 Mal irgendwie das Wort Sport sagt, aber auch so richtig erotisch.
3: Sports.
2: Ja, genau so.
3: Oh, wow. Jetzt ist meine Stimme erotisch.
2: Ja.
3: Ja, also Sportwetten, das hat ja immer so einen faden Beigeschmack, ne? Und wieso hat dieser Werbespot medial für so viel Aufregung gesorgt?
2: Ja, also wer Sydney Sweeney kennt, der weiß ja, dass sie eigentlich in jedem Film oder jeder Serie mindestens einmal ihre nackte Oberweite zeigt.
3: Mhm.
2: Das ist ja auch grundsätzlich nicht verwerflich. Also die Frau sieht ja auch ganz gut aus und wenn ich das so sagen darf.
3: Findest du?
2: Ja, schon. Aber ja. Aber sie macht das ja auch sehr selbstbestimmt. Also sie möchte sich ja auch so präsentieren, weil sie auch sehr stolz auf ihren Körper ist. Aber dieses Video in diesem Werbespot verärgert vor allen Dingen die Frauen, die im Leistungssport tätig sind. Und das hat halt den Grund, dass diese sich sehr sexualisiert fühlen in ihrem Frauensport und dagegen ankämpfen. Und es wirkt halt so ein bisschen so, als würde Sydney Sweeney in dieser Sportwette einfach nur ihren weiblichen Körper präsentieren für eben Männer.
3: Mhm.
2: Und das verärgert vor allen Dingen. Vor allen Dingen auch unter dem Hintergrund, dass sie Anteile an dieser Sportwettenplattform hat.
3: Ja, absolut. Wir lernen daraus, Sexualisierung von Körpern ist nicht so gut. Genauso wie Sportwetten. Was haltet ihr davon? Von Sydney Sweeney Timati. Habt ihr das Werbevideo auch gesehen? Und was ist eure Meinung dazu? Schreibt uns unter der 0174 5757 456.
2: Wir suchen. I declare and I decree.

0: So, Bonn ist ja nicht nur bekannt für seine Uni oder auch für Beethoven, sondern auch für Basketball. Die Telekom Baskets in Bonn, die spielen von Anfang an ganz, ganz vorne mit dabei. Das ist aber auch alles, was ich weiß.
1: Ja, same. Also, dass die Magenta-Trikots haben, das weiß ich auch noch, weil Telekom. Sonst bin ich aber auch ein bisschen lost, was das angeht. Aber wir haben unseren BonnFM-Reporter Alexander Scheinert hier im Studio und der ist auf jeden Fall in den Magenta-Farben gekleidet und war am Sonntag beim ersten öffentlichen Testspiel. Alexander, was war das denn für ein Spiel?
2: Ja, das war nicht nur ein Testspiel, sondern eben auch die Saisoneröffnung. Und das Spiel ging dann gegen Nanterre 92 aus Frankreich. Und weil es eben auch die Saisoneröffnung war, wurde auch gefeiert. Es gab ein kleines Fanfest. Viel wichtiger als das Fest war aber natürlich die Vorstellung des neuen Teams. Ich bin begeistert. Und der neuen Trikots. Die sind nicht nur wieder Magenta ist Peak, sondern sie haben jetzt auch ein paar Ausschnitte aus Beethovens Fünften aus den Lyrics abgedrückt, nicht den Lyrics, aus den Noten, so rum, aus den Noten abgedrückt. Ich finde es fantastisch. Und das hat, die Bedeutung ist ja auch, dass dem zu dem Lied die Mannschaft auch immer auf dem Platz läuft. Also es ist wirklich ein tolles Trikot.
1: Also stylische Trikots, das ist ja immer gut. Aber wie ist denn die neue Mannschaft aufgestellt?
2: Ja, wie gesagt, ich bin begeistert und die Fans offensichtlich auch. Es waren die Halle, passen 6.000 Leute rein, es waren über 5.000 Leute da für ein Testspiel, das ist schon echt viel. Und die haben die Mannschaft auch richtig gut aufgenommen. Vor allen Dingen gut aufgenommen wurde die Rückkehr von Leon Kratzer. Wer sich erinnert, der war nicht ganz unbeteiligt an dem Champions League-Titel 2023, das der einzige Titel ist, den die Baskets bis jetzt haben. Und auch nach den letzten Spielen zu urteilen, Top-Mannschaft. Zum Beispiel vor einer Woche haben sie gegen Nagasaki gewonnen. Auch am Sonntag haben sie wieder gewonnen, so viel verrate ich schon mal. Und das auch trotz einiger verletzter Spieler, ne, zum Beispiel Leon Kratzer, der jetzt wieder zurückgekehrt ist, musste auch krankheitsbedingt ausfallen lassen. Also da müssen wir noch warten, wie der jetzt so ist. Trotzdem erneuter Sieg für die Baskets, kann man zufrieden sein.
0: Es gibt eine Champions League für die Basketballer?
2: Es gibt eine Champions League für die Basketballer.
0: Okay, also jetzt hast du auch das Ende zwar schon gespoilert, aber trotzdem will ich jetzt wissen, wie das Spiel war.
2: Das Spiel war tatsächlich sehr, sehr spannend. Es war also von Anfang an nicht klar, wer gewinnen wird. Nanterre war einfach ein sehr, sehr starker Gegner. Sie hatten von Anfang an eigentlich immer die Oberhand und die Baskets konnten erst im letzten Viertel die Führung auch halten, also gewinnen und halten. Der stärkste Spieler auf Seiten der Baskets war dabei Jeff Garrett. Der ist seit letzter Saison im Team und war der Topscorer mit 19 Punkten. Und am Ende haben dann die Baskets mit einem Punktestand von 81 zu 74 gewonnen. Trotzdem, ne, also muss man einfach sagen, Nanterre hat es nicht leicht gemacht. Deswegen gehen die Baskets auch mit neuen Erkenntnissen raus. Denn ich bin mir sicher, bis zum nächsten Spiel wird auch noch ordentlich weiter trainiert.
1: Also wir haben jetzt eine gut aufgestellte Mannschaft und den ersten Sieg. Aber wann beginnt jetzt die Saison genau?
2: Ja, das erste Spiel ist jetzt nächste Woche, diese Woche Samstag, wir haben ja schon Montag, Dienstag meine ich, es ist diese Woche Samstag, also am 19.09., das ist dann ein Heimspiel gegen Towers Hamburg. Tipp für alle, die dabei sein wollen, unbedingt Block Süd. Das ist nicht nur der Fanblock, also mit ganzen Fahnen, Gesängen, Trommeln, alles drum und dran, sondern gibt es auch die günstigsten Tickets für Studis, die fangen da schon ab 16 Euro an.
0: Ja, also die Bonner Baskets, die starten mit den ersten Siegen in die neue Saison. Herzlichen Glückwunsch an die Bonner Baskets und danke an BonnFM-Reporter Alexander Scheinert, der hier in Gelb- und Magenta-Farben im Studio steht.
1: Auch hier in Basketstimmung zu kommen, spielen wir jetzt die Hymne Meine Liebe, meine Stadt, mein Verein von Domstürmer.

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1: Um 10.30 Uhr mit Vinetta Uhlherr und das sind die Themen. Erste Stadtbahn wieder freigegeben und Verbesserungen für den Beuler Radverkehr. Seit dem Wochenende sind die ersten Stadtbahnen nach einer Überprüfung wieder im Einsatz. Vier Bahnen fuhren gestern wieder auf den Linien 66 und 16 zu, so der Generalanzeiger. Ab jetzt sollen zwei weitere Bahnen pro Tag freigegeben werden. Wann der Ersatzverkehr mit Bussen eingestellt werden kann, ist bislang noch unklar. Für einige Serien der Stadtbahn müssten auch noch neue Prüfverfahren erarbeitet werden. Im Juli waren 75 Stadtbahnen wegen sicherheitsrelevanten Mängeln aus dem Verkehr gezogen worden. Die Stadt Bonn hat in Beul einige Maßnahmen durchgeführt, um den Radverkehr zu verbessern. So wurden Radwege an einigen Stellen vergrößert oder neu beschildert. Das berichtet die Stadt Bonn. Zudem soll eine deutlichere rote Markierung auf einigen Abschnitten verhindern, dass der Radweg von Autos befahren wird. Durch die Sperrung der Nordbrücke gibt es im Moment vor allem rund um die Kennedy-Brücke ein erhöhtes Aufkommen an Radfahrern. Auf dem alten Friedhof fand am Samstag eine Gedenkveranstaltung für das Musikehepaar Robert und Clara Schumann statt. Laut der Stadt Bonn war der Anlass für die Veranstaltung der 186. Jahrestag der Hochzeit der beiden MusikerInnen. Die Veranstaltung wurde sowohl von Musik als auch von Theaterelementen begleitet. Unter anderem wurde aus dem Tagebuch Robert Schumanns rezitiert. Sowohl Robert als auch Clara Schumann sind auf dem alten Friedhof in Bonn beigesetzt. Das waren die Meldungen mit Vinetta Uhlherr.
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2: So, also wir sehen, das Bonner Wetter ist heute mal ziemlich gut und zwar bis zu 30 Grad soll es werden, gerade sind es 22 Grad. Die Woche sieht eher bewölkt und eher ein bisschen regnerisch aus, aber auch nicht so sehr. Also es kommen jetzt keine großen Stürme auf uns zu. Genau, also nehmt euch einen Kaffee, nehmt euch einen Salat, wieso auch immer, und genießt das Wetter. Ja.

0: 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Wir reden gleich über Sternlichtspiele und das Practical Magic 2. Und da freue ich mich schon drauf. Das sehe ich auch wie netter.
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0: Candy, hast du eigentlich ein Lieblingskino hier in Bonn?
1: Ah, ich war schon in einigen Kinos hier in Bonn. Also das Sinister, das kommt schon so... Ah, das Sinister ist geil. Ich mag's.
0: Ja, ich muss sagen, ich finde das auch richtig toll. Also das ist, glaube ich, eins meiner Lieblingskinos, das Sternlichtspielkino am Markt.
1: Oh mein Gott, der volle Name sogar.
0: Ja, der volle Name. Ja. Ich habe das recherchiert, weil ich sag's immer falsch.
1: Jetzt gibt's Ärger.
0: Ja, aber mein Herz blutet sehr, denn alle SternlichtspielgängerInnen, ihr müsst ganz stark sein, das Kino wird am 15. November seine letzte Vorstellung spielen.
1: Also du hast mir hingeschrieben, das ist nicht so deep, aber das ist so deep. Also du kannst auch nicht einfach in ein anderes Kino gehen, das ist einfach am Marktplatz, das ist der Treffpunkt, das ist das Kino.
0: Ja, ja, nee, also ich glaube für manche ist es halt nicht so deep, weil alle denken sich so, boah, hier gibt es doch 10.000 andere Kinos, mein Gott, dann gehen wir in ein anderes. Aber im Grunde ist das Sternlichtspielkino das Kino in Bonn und es wurde nämlich 1913 errichtet, also das ist ja Ewigkeiten her und das ist das älteste Kino Bonns. Da haben sogar Prinzessinnen wie Victoria von Preußen ihre Residenz gehabt quasi und 1944 wurde das Gebäude ja auch stark beschädigt und dann 1948 wieder in Betrieb genommen. Also geschichtlich ist das wirklich Wahnsinn.
1: Also wenn das so ein Stück Geschichte Bonns ist, wieso muss es überhaupt schließen? Also ich finde es einfach nur
2: sass.
0: Ja, nee, ich verstehe das auf jeden Fall. Also das gesamte Gebäude, das wurde einfach verkauft. Also auch nicht nur dieses Kino, sondern daneben ist ja auch dieses Sternhotel und das Restaurant. Und genau dieses ganze Gebäudekomplex, da werden jetzt 130 Apartments ins Gebäude reingetan quasi. Und im Erdgeschoss werden dann Leute schmausen können, weil da soll ein Brauhaus eingerichtet werden. Bis August wurden über 6.100 Unterschriften gesammelt für dieses Kino, aber ja, die Pläne des Investors, die konnten leider nicht gestoppt werden.
1: Vielleicht schafft ihr es bis zum 15. November, das kleine Sternlichtspielkino noch zu besuchen, bevor es dann leider aus Bonn verschwindet. Schreibt uns ein Feedback an die 0174 5757 456 und Farbfilme vergessen von Nina Hagen.

0: go.
1: Also das war The Cure von Olivia Rodrigo Vinetta. Du hast mir eben erzählt, dass das Sternlichtspiele-Kino sehr, sehr gerne magst. Ich mag das auch sehr gerne und das schließt nämlich am 15.11. und bin auch low-key sauer. Kannst du uns einen Film empfehlen, den wir in den nächsten Wochen dort schauen können?
2: Oh mein Gott, ja. Ich habe am Mittwoch bei der Ladies Night Practical Magic 2 gesehen und der hat mich so begeistert. Dieses Mal war es der Film... Oh, ja, Practical Magic 2, falls ihr es nicht gehört habt.
1: Das klingt nach einem Film, der Richtung Fantasy geht und wahrscheinlich eine Fortsetzung ist. Ja, also das ist jetzt meine Sherlock-Holmes-Performance. Worum geht's denn im Film?
2: Da liegst du auf jeden Fall genau richtig. Es ist eine Fortsetzung. Nach genau 28 Jahren kam der zweite Teil Practical Magic auf die Kinoleinwand. Es geht um die Owen-Schwestern Sally und Julian, die Hexen sind. Genau wie im ersten Teil dreht es sich vor allem um den Fluch, der die Owen-Familie seit Jahrzehnten heimsucht.
3: In Moms Geschichten waren alle, die sich verliebt haben, am Ende
4: tot.
3: Du glaubst doch nicht, dass wir verflucht sind, oder?
4: Nein.
3: Wir sind Owens Frauen. Die Liebe ist unser Untergang.
5: Was, wenn ihr einfach aus allem immer viel zu viel Drama gemacht habt?
6: Mit der Magie ist das so eine Sache. Sie lässt sich nicht zum Schweigen bringen.
2: Genau, also die Owen-Schwestern, wenn die sich in einen Mann verlieben, dann muss dieser sterben. Es ist also eine Mischung aus Herbstfilm, Komödie und quasi Liebesdrama, aber mit den besten Herbstvibes, die es nur gibt.
1: Also, aber kann ich den Film schauen, wenn ich den ersten Teil nicht gesehen habe?
2: Allgemein kann ich sagen, du brauchst den ersten Teil nicht zwangsläufig geschaut haben, um den zweiten zu verstehen. Es sind natürlich Spoilers enthalten, also wenn du dann den ersten sehen möchtest, dann weißt du schon grundsätzlich, was passiert. Im zweiten Teil treten Sallys erwachsene Töchter Kelly und Antonia in den Vordergrund, da diese keine Ahnung haben, dass sie aus einer Hexenfamilie sind. Und ich muss sagen, dass der zweite Teil vielleicht sogar ein bisschen besser ist als der erste.
1: Wieso sollte ich mir den überhaupt anschauen?
2: Also erstmal muss ich sagen, der Cast ist einfach so toll. Also aus dem ersten Teil kommen Nicole Kidman und Sandra Bullock heraus. Und die hat im Übrigen jetzt quasi ihr Comeback gehabt, weil sie seit 2020 gar nicht mehr auf der Leinwand zu sehen war. Daneben Joey King und Macy Williams, die neu dazugekommen sind. Der Film ist einfach sehr unterhaltsam, ein bisschen chaotisch und einfach herzerwärmend, da es natürlich auch sehr viel Schwesternliebe drin ist mit der alten Generation mit Sally und Jillian und der neuen Generation Kelly und Antonia.
1: Also wenn ihr nach einem cozy Herbstfilm Ausschau haltet und demnächst ins Kino gehen wollt, ist vielleicht Practical Magic 2 genau das Richtige für euch. Dieser ist seit Donnerstag in allen Kinos zu sehen, vielleicht sogar im Sternlichtspiele Kino Bonn. Jetzt hören wir den neuen Klassiker, Songklassiker Coconut von Henry Nilsson aus dem Film Practical Magic.

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3: Die Nachrichten mit Christian Schwietzke. Guten Tag.
4: Wir erleben eine Kokainflut in Deutschland. Wir erleben einen Rekord an Drogentoten.
3: Bundesinnenminister Dobrindt warnt, dass die Kriminalität im Zusammenhang mit Rauschgift zunimmt. Er hat dazu heute Zahlen veröffentlicht. Es gab im vergangenen Jahr etwas mehr Delikte als im Jahr davor. Außerdem wurden 2150 Drogentote gezählt, vor allem, weil Menschen unterschiedliche Drogen gleichzeitig genommen haben. Außerdem gibt es auch mehr organisierte Kriminalität. Der Chef des Bundeskriminalamts Münch sagt, dass Verbrechen inzwischen oft als Dienstleistung angeboten werden.
5: Das erfordert auch einen Paradigmenwechsel auf unserer Seite, auf Seite der Strafverfolgung. Es ist nicht mehr nur die Frage, wer hat die Tat begangen, sondern wer hat sie bestellt, wer hat sie vermittelt, wer hat sie finanziert.
3: Das Innenministerium will deswegen mehr Geld beschlagnahmen, das illegal beschafft wurde. Damit will Dobrindt die Hinterleute treffen, statt nur diejenigen, die die Verbrechen ausführen. Das seien oft junge Täter, die gezielt angeworben und dann fallen gelassen werden. Bei den Spritpreisen ist erstmal keine Besserung in Sicht. In Berlin gibt es nach wie vor die Taskforce der Bundesregierung, die Vorschläge machen soll, wie man gegensteuern könnte. Ein Mitglied ist SPD-Politiker Armand Zorn. Er wirft den Ölkonzernen im WDR-Interview vor, dass sie in Deutschland absichtlich hohe Preise verlangen, weil sie davon ausgingen, dass die Kaufkraft hier besonders hoch ist.
6: Das ist unanständig, das macht man nicht und deswegen braucht es aus meiner Sicht einen Spritpreisdeckel, um dafür zu sorgen, dass die Margen der Mineralölkonzerne begrenzt werden. Andere europäische Länder machen das schon seit Jahren, Belgien oder Luxemburg, und dort funktioniert es. Und deswegen sehe ich keinen Grund, warum das bei uns in Deutschland möglich sein sollte.
3: Bundeswirtschaftsministerin Reiche will dagegen nicht in die Preisgestaltung der Firmen eingreifen. Sie schlägt vor, Menschen mit geringem Einkommen direkt eine Unterstützung auszuzahlen. Touristen, die nach Thailand wollen, müssen seit heute neue Einreiseregeln beachten. Ohne Visum darf man jetzt nur noch 30 Tage im Land bleiben. Will man auf 60 Tage verlängern, muss man vor Ort einen Antrag stellen. Und wer ein Visum braucht, muss sich darum jetzt schon vor der Reise kümmern und es beantragen. Jennifer Johnston berichtet.
7: Von der Änderung sind 60 Länder betroffen, darunter auch Deutschland. Grund für die Anpassung sei, Kriminalität durch Ausländer einzudämmen, die die Visabefreiung ausgenutzt hätten, so die thailändische Regierung. Touristen hatten zuletzt vermehrt ohne Visum im Land gearbeitet und langfristig gelebt. Andere fielen durch schlechtes Benehmen auf. Mehrere Touristen wurden in letzter Zeit ausgewiesen. Vor der israelischen Botschaft in Bangkok kam es in den vergangenen Tagen zu größeren Protesten wegen Fehlverhaltens israelischer Touristen. Gleichzeitig ist und bleibt der Tourismus enorm wichtig für Thailands Wirtschaft.
3: Weitere Meldungen im Überblick. Am Flughafen Köln-Bonn hat es heute Morgen lange Schlangen an den Sicherheitskontrollen gegeben. Teilweise mussten Passagiere mehr als 2 Stunden warten und haben dadurch ihren Flug verpasst. Laut der zuständigen Security-Firma gab es plötzliche Krankmeldungen. Die Gewerkschaft Verdi warnt schon länger davor, zu viel Personal abzubauen. Ein russisches Kriegsschiff hat in der Ostsee 2 Leuchtraketen auf einen dänischen Militärhubschrauber abgefeuert. Eine davon verfehlte den Hubschrauber laut dem dänischen Verteidigungsministerium nur knapp. Die Regierung in Kopenhagen nannte den Vorfall inakzeptabel und bestellte den russischen Botschafter ein. In Japan sind zum ersten Mal mehr als 100.000 Menschen registriert, die 100 Jahre oder älter sind. Eine neue Studie der Regierung listet fast 108.000 Menschen in dieser Altersgruppe auf. 90% davon sind Frauen. Die hohe Zahl treibt auch das Durchschnittsalter in Japan nach oben. Es liegt bei knapp 50 Jahren. Weltweit kommt nur Monaco auf mehr.
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0: Auf der Halde Hohewart in Herten tritt heute der oder die neue Haldenwärterin das Amt an. Er oder sie wird eine Woche in einem Tiny House an der Halde Hohewart wohnen und über das Ruhrgebiet wachen. 6 Leute stehen heute für das Casting vor einer Jury. Worauf geachtet wird, weiß die Sprecherin des Regionalverbands Ruhr, Barbara Klask.
1: Es geht natürlich in erster Linie auch darum, wie geht der Mensch mit Kamera um? Wie offen ist er, wie schlagfertig und wie neugierig?
0: Das ist wichtig für die neue Haldenwärterin oder den neuen Haldenwärter, denn das Ganze wird die ganze Woche auf Social Media begleitet. Wer die Halde Hohewart hüten und bisher mysteriöse Aufgaben meistern darf, steht ab 17 Uhr fest.
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3: Ja, wieder mal den falschen Knopf gedrückt, aber wir sind ja hier im Studio und hier passieren noch mal ein paar Fehler. Aber hier draußen, da ist so eine Baustelle, auch schon seit Ewigkeiten an der Annoallee. Mal war die Baustelle für ein paar Wochen weg, aber jetzt wieder da und hier wird ordentlich gebaut. Weißt du was, Vinetta?
4: Also es wird ja grundsätzlich hier überall in Bonn gebaut, aber ich glaube, es hat irgendwas mit dem Fahrradweg zu tun, dass der wieder zurückgenommen wird.
3: Ja, findest du das?
4: Ja, mein Gott, also erstens ist Bonn eine große Baustelle gerade, das ist alles so ein bisschen unvorteilhaft, das stresst mich ein bisschen, aber natürlich auch mit dem Fahrradweg so, ja toll, jetzt machen wir das, was wir vor ein paar Jahren uns hart erarbeitet haben, wieder zurück, das ist halt so ein bisschen,
3: Dörner auf die Eins, ne?
4: Ja.
3: Ja, aber die Nordbrückensperrung, ne, die macht's halt einfach, ne?
4: Ja.
3: Das ist schlimm, ne?
4: Ich möchte eigentlich nur noch zu Hause bleiben.
3: Ja, ja. Wir haben unsere Namen vergessen, aber wir starten jetzt in die zweite Stunde vom Dienstag Audimax. Mein Name ist Jan Kandiba.
4: Und meine Vinetta Uhlherr.
3: Und das Lumpenpack, die Band mag ich eigentlich schon, ne? Ja, viel Spaß mit The Boys.

0: Vor 2 Wochen war die Wahl in Sachsen-Anhalt. Bis zum 6. Oktober müssen wir aber noch die Ministerpräsidentenwahl abwarten. Jetzt werden aber immer mehr Stimmen laut, die ein AfD-Verbotsverfahren fordern. Candy, du hast dich jetzt sicherlich damit befasst. Mhm. Was sind denn die rechtlichen Voraussetzungen dafür?
1: Ja, also laut Wortlaut des Grundgesetzes muss eine Partei zuallererst die freiheitliche, demokratische Grundordnung beeinträchtigen oder beseitigen wollen. Was das jetzt genau heißt, bleibt der Interpretation des Bundesverfassungsgerichts vorbehalten.
0: Wir hatten ja schon einige Parteiverbotsverfahren in Deutschland. Mhm. Da denke ich zum Beispiel an die KPD und die NPD. Und in den Urteilen wurden ja schon ein bisschen ausdifferenziert, was das bedeuten soll.
1: Ja, also exakt. Es geht um die 3 Grundwerke des Grundgesetzes, also die Würde des Menschen, die Demokratie und der Rechtsstaat. Und zusätzlich muss eine aktiv kämpferische Weise und Aussicht auf Erfolg dargelegt werden.
0: Ja, also wenn ich so Würde des Menschen und alles so mir anhöre, ne, dann, ich habe mir ja ein bisschen das Wahlprogramm auch durchgelesen von...
1: Wirklich?
0: Ja, oh, wow. Weil ich war so,
1: So tust du dir sowas an?
0: Ja, weil ich finde, wenn man so ein Bild davon haben muss, dann muss man sich das auch aus erster Hand machen. Ja. Und da habe ich mir auch so Sachen durchgelesen, da war ich so, ja, das ist auf jeden Fall nicht menschenwürdig. Das könnte ja bei der AfD schon zu Erfolg führen, dass sie verboten wird.
1: Ja, also grundsätzlich ja, aber den Antrag muss die Regierung, der Bundestag oder auch der Bundesrat stellen. Es hängt also auch vom politischen Willen ab. Das ist ja auch so bewusst so gestaltet, ne, damit das für Bundesverfassungsgericht nicht alleine im Alleingang so eine Partei einfach verbieten kann. Die Politik, die muss also mitziehen.
0: Wie sich die Politik dazu verhält, darüber sprechen wir gleich. Erstmal noch, Du bist schuld von Kaffkiez.

0: Es geht durch die Medien und der Wahlsieg der AfD in Sachsen-Anhalt, der macht uns alle Sorgen, ne? Und die Debatte über das AfD-Verbot, die wird auch immer lauter. Und ich habe ein paar Äußerungen aus der Politik mitgebracht. Henrik Wüst, der NRW-Ministerpräsident, schlägt eine Bund-Länder-Arbeitsgruppe vor. Die soll alle Erkenntnisse über die AfD zusammentragen und die Chancen auf ein erfolgreiches Verfahren abschätzen. Was sagst du dazu, Vinetta?
1: Also ich denke, das wird erstmal ganz schön viel Zeit in Anspruch nehmen. Also allein, wenn man sich das Wahlprogramm durchliest und paar Äußerungen daraus nimmt, also das ist ja krank.
0: Ja, der Verfassungsschutzbericht, der hat ja auch mehr als 1000 Seiten.
1: Ne? Ja, also das wird eine harte Arbeit, aber ich finde, das ist auf jeden Fall schon mal ein guter Schritt in die richtige Richtung.
0: Ja, absolut. Also das, ich frage mich aber auch ein bisschen, es gibt ja auch diese Bund-Länder-Arbeitsgruppe bereits, ne, namens Bundesverfassungsschutz.
1: Ja. Ja. Es gibt ja auch schon viele Berichte über die AfD. Also wenn man einmal Tagesschau guckt, dann kommt schon irgendwas hier, ne? Mhm. Unter anderem vom Verfassungsschutz, was du ja auch angesprochen hattest. Auf Bündnisebene ist letztens die Einstufung als gesichert rechtsextrem gescheitert. Das ist natürlich ein bisschen doof.
0: Ja, also rechtsextremer Verdachtsfall ist ja trotzdem.
1: Mhm. Genau, aber denkst du, das mildert die Chance auf einen rechtlichen Erfolg?
0: Schwer zu sagen, aber ich denke, das hängt an rein politischen Erwägungen. Also ich glaube, man kann rechtlich beide Positionen ganz gut begründen. Man kann sich an den Äußerungen der Spitze entlanghangeln und die Partei verbieten oder das etwas gemäßigtere Wahlprogramm nutzen, um sie dann doch zu erlauben. Ist halt die Frage, wie sich das Bundesverfassungsgericht als politischer Akteur begreift.
1: Ja, also das ist natürlich dann schon sehr spannend, was passiert. Also vor Gericht wie auf hoher See ist natürlich immer so ein bisschen schwierig, was ja, dann der Ausgangspunkt ist. Da machen ja alle so ein bisschen ihr Ding dann auch draus. Aber ja, ich bin sehr gespannt und werde das auch weiterverfolgen.
0: Ja, Hot Take. Die AfD, die vertritt ein paar Meinungen. Die sind einfach nur falsch.

0: Candy, kennst du die Blackpink Girl Group?
1: Nee.
0: Schade. Naja, aber ich erzähle dir jetzt mal ein bisschen von der Blackpink-Rapperin Lisa, weil, wenn du es noch nicht wusstest, ich bin ja halb Thai und Lisa ist auch Thai. Und deswegen habe ich mir ihren neuen Song angehört, Sawatika. Und das, ich weiß nicht, ob du das weißt, aber Sawatika heißt im Thailändischen Hallo. Mhm. Und ja, sie hat einen Song daraus gemacht, auf ihre coole Rapper-Art. Und ja, das ist auf jeden Fall sehr cool und da sollten wir auf jeden Fall mal reinhören.
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1: Um 11.32 Uhr mit Vinette Uhlherr und das sind die Themen. Erste Stadtbahn wieder freigegeben, Verbesserung für den Boiler-Radverkehr. Seit dem Wochenende sind die ersten Stadtbahnen nach einer Überprüfung wieder im Einsatz. 4 Bahnen wurden gestern wieder auf den Linien 66 und 16, so der Generalanzeiger. Ab jetzt sollen 2 weitere Bahnen pro Tag freigegeben werden. Wann der Ersatzverkehr mit Bussen eingestellt werden kann, ist bislang noch unklar. Für einige Serien der Stadtbahnen müssen noch neue Prüfverfahren bearbeitet werden. Im Juli waren 75 Stadtbahnen wegen sicherheitsrelevanten Mängeln aus dem Verkehr gezogen worden. Die Stadt Bonn hat in Beul einige Maßnahmen durchgeführt, um den Radverkehr zu verbessern. So wurden Radwege so an einigen Stellen vergrößert oder neu beschildert. Das berichtet die Stadt Bonn. Zudem soll eine deutlichere rote Markierung auf einigen Abschnitten verhindern, dass der Radweg von Autos befahren wird. Durch die Sperrung der Nordbrücke gibt es im Moment vor allem rund um die Kennedy-Brücke ein erhöhtes Aufkommen an Radfahrern. Auf dem alten Friedhof fand am Samstag eine Gedenkveranstaltung für das Musikehepaar Robert und Clara Schumann statt. Laut Stadt Bonn war der Anlass für die Veranstaltung der 186. Jahrestag der Hochzeit der beiden MusikerInnen. Die Veranstaltung wurde sowohl von Musik als auch von Theaterelementen begleitet. Unter anderem wurde aus dem Tagebuch Robert Schumanns rezitiert. Sowohl Robert als auch Clara Schumann sind auf dem alten Friedhof in Bonn beigesetzt worden. Das waren die Meldungen von Vinetta Uhlherr.
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3: So, und wieder unsere berühmten 22 bis 29 Grad. Es ist nämlich warm und heiß und wie schon vor einer Stunde gesagt, nehmt euch euren Kaffee, nehmt euch euren Salat, genießt das Wetter. Es wird nicht mehr lange dauern. Da fängt der Herbst schon richtig an. Die Woche über wird es zwischen 20 und 22 Grad überwiegend bewölkt, aber wenig regnerisch.
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1: Ach, Kenny, ich habe jetzt langsam Hunger bekommen.
2: Ja.
1: Und ich möchte vielleicht zum Hofgartenmensa gehen und ich möchte vielleicht Paella mit Artischocken und Sojabüffeln essen.
3: Nö.
1: Okay, kann nicht. Also es gibt auch stattdessen Gemüse-Nudel-Eintopf, falls dich das mehr begeistert.
2: Ach, scheiße, ey.
1: Nee.
2: Also wirklich, das ist wirklich gruselig, was es da immer gibt.
1: Scheinbar.
2: Ja, Gemüse-Nudel-Eintopf. Also ich verstehe, wie man so mal einen Eintopf macht, aber ich verstehe nicht, wieso man da Nudeln reinpackt.
1: Ja, okay. Vielleicht gibt es ja in der Campo-Mensa was Besseres. Also natürlich haben die auch hier den Nudeleintopf von die Paella. Aber es gibt eine Wokpfanne mit Hähnchenfleisch und Erdnüssen. Ich weiß nicht, ob du allergisch bist.
2: Nee.
1: Nee, okay. Wild. Ja.
2: Was gibt's denn da noch?
1: Sonst, die Pastamaschine ist noch immer kaputt. Also irgendwie hoffe ich, dass das bis zum Semesteranfang wieder behoben wird. Aber
2: ja,
1: gut.
2: Ja, hoffen wir alle.
1: Und ich sehe auch gerade diese Gemüse-Nudeleintopf-Dingsterbums. Das ist mit Hummussuppe, mit Aubergine und Bulgur. Ich weiß nicht. Ist ein bisschen zu wild.
2: Ja, wirklich wilde Kombi, ne?
1: Ja, aber vielleicht ist ja in St. Augustin ein bisschen was Besseres, weil die Studis, die hören uns ja auch zu.
2: Ja.
1: Bei denen gibt es Rindergulasch ungarische Art mit Apfel, Rotkohl und Kartoffelklößen.
3: Sheesh.
1: Das klingt sehr, sehr lecker. Das klingt ein bisschen festlich sogar.
2: Festlich.
1: Ja, Entschuldigung.
2: Einfach mal ein Festmahl in der Mensa von St. Augustin.
1: Ja,
2: ne?
1: Sonst haben die ja auch Paella und hier die Bockpfanne, Gemüse-Nudel-Eintopf. Das ist jetzt nichts großartig Neues, aber ich glaube, die Paella wird es bei mir.
2: Ja?
1: Mhm.
2: Ja. Wahrscheinlich bei mir die Currywurst aus dem Foodtruck.
1: Ja, das ist auch gut.
2: Ja. Aber so langsam können wir uns auch ein bisschen in die Mensa aufmachen. Ne? Wie ihr wisst, bekommt ihr von uns dort Autogramme.
1: Ja.
2: Ja.
1: Ich habe schon welche vorproduziert.
2: Okay.
3: Okay, let's go.
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1: So. ja, wieder Mikros vergessen. Auf jeden Fall, die Bonn FM V-Tipps kommen. Am Mikrofon sind Jan Kantipa und Vinetta Ulher. Willst du auch deinen Namen sagen?
2: Ja, Vinetta Ulher. Hallo.
3: Ich bin Maso, ich würde jetzt einfach mal die V-Tipps machen.
1: Ja, genau. Was gibt's denn so Schönes noch diese Woche?
3: Es gibt einiges Schönes diese Woche. Heute Abend zum Beispiel findet ein Spieleabend statt für eine Pen-and-Paper-Runde im John Barleycorn ab 18 Uhr. Da könnt ihr kostenlos mitmachen. Allerdings ist das John Barleycorn natürlich jetzt kein konsumfreier Raum. Das heißt, dort müsstet ihr dann doch für eure Getränke und euer Essen bezahlen.
4: Okay, let's go.
3: Ja, let's go. Ansonsten morgen Abend zum offenen Antifa-Abend. Der wird einmal im Monat, am dritten Mittwoch im Monat, von der Antifa Bonn-Rhein-Sieg organisiert. Der findet morgen um 19 Uhr im Les Sabots statt in der Altstadt. Da werden die letzten Vorbereitungen für die Gegendemo für den Marsch für das Leben getroffen. Und es gibt ein bisschen Input dazu, was das eigentlich ist und warum man da hingehen sollte. Und das bringt mich auch direkt zu meinem nächsten Tipp quasi an der Stelle. Mhm. Und zwar der Gegendemo. Demo zum Marsch für das Leben, der jetzt am Samstag stattfindet. Das, falls ihr nicht wisst, was ein Marsch für das Leben ist, das sind rechte FundamentalistInnen, die der Meinung sind, dass Abtreibungen verboten sein sollen.
5: Cringe.
3: Exactly. Und die quasi gegen Selbstbestimmung über den eigenen Körper sind. Wenn ihr sagt, hey, das klingt irgendwie ziemlich konservativ und ziemlich scheiße, dann könnt ihr zur Gegendemo gehen. Die ist am Samstag, den 19.09. um 12.15 Uhr am Neumarkt. Und damit ich hier jetzt nicht nur politische Tipps ganz am Ende bringe, habe ich gedacht, mache ich auch noch ein bisschen was, was vielleicht mehr Freude macht als rechte Fundamentalistin. Mhm. Wobei rechte Fundamentalistin anschreien natürlich durchaus viel Spaß machen kann. Ansonsten würde ich euch gerne einfach noch die Empfehlung geben, dass jeden Mittwoch und so zum Beispiel auch morgen Liveband-Karaoke im Namenlos stattfindet. Das macht ziemlich viel Spaß, da kann man laut singen und schreien und rechte Fundamentalistinnen sind hoffentlich nicht da. Da ist der Eintritt auch kostenlos, aber auch hier natürlich wieder ein Raum mit Konsum eurer Getränke müsst ihr also bezahlen.
5: Wild.
1: Ja, es war eine wilde Mischung. Ein V-Tipp von mir noch am Ende. Heute Abend in der Kölner Philharmonie spielt Alice Sarah Ott ein Klavierkonzert. Da bin ich.
3: Und da könnt ihr euch auch ein bisschen Autogramme abholen.
1: Ja, absolut. Aber da gibt es, glaube ich, noch Tickets für Studis. Ganze 17 Euro. Kann man sich mal gönnen. Hast du ein paar Favorites, Vinetta?
2: Ich muss Hausarbeit schreiben. Deswegen bin ich leider aus allem raus gerade.
1: Ja, fair. Ja, fair. Machst du gar nichts dann diese Woche außer Hausarbeiten schreiben?
2: Ja. Hausarbeit. Ich muss halt auch zwei Hausarbeiten schreiben bis Ende des Monats, deswegen, es wird ein bisschen knapp gerade bei mir.
1: Ja gut, ne? Also wir sind ja schon nearly to the end, ne? Und wir schließen jetzt auch unsere Stunde ein bisschen ab, ne? Unsere Änderung, sorry, Maso. mit einem neuen Song. Mein Name ist Jan Kandiba.
2: Und ich bin Vinetta Ulher.
1: Here's Nearly to the End von Mina Richmond.

0: mit Anne Basak. Und zuerst geht's um Drogen.
1: Wir erleben eine Kokainflut in Deutschland. Wir erleben einen Rekord an Drogentoten.
0: Innenminister Dobrindt hat die aktuelle Lage in Sachen Rauschgift und organisierter Kriminalität vorgestellt. Was drinsteht, dazu gleich mehr. Außerdem, die Spritpreise sind hoch wie nie und in der Regierung wird über Entlastung diskutiert. Und die Tabaksteuer soll deutlich steigen. Wie kommt das auf der Tabakmesse in Dortmund an? Das Wetter, viel Sonne bei um die 27 Grad. Das Problem wird größer in Deutschland. Die Rede ist von organisierter Kriminalität. Bundesinnenminister Dobrindt und Bundeskriminalamtschef Münch haben vorhin aktuelle Zahlen vorgestellt. Ich habe Philipp Eckstein, WDR Berlin, gefragt. Was haben Sie da besonders hervorgehoben?
2: Also Sie haben deutlich gemacht, wie groß die Bedrohung ist, die von der organisierten Kriminalität ausgeht. Also ein Stichwort ist hier eine hohe Gewaltbereitschaft. Was ich interessant fand, Sie verweisen auch darauf, dass immer häufiger Minderjährige angeworben werden von diesen kriminellen Gruppen, um Straftaten zu begehen. Dann ist ein großes Feld Crime as a Service, nennen Sie das, also Verbrechen als Dienstleistung. Also dass man arbeitsteilig organisiert und sich verschiedene Gruppen auf unterschiedliche Gebiete spezialisieren. Und dann ging es um die hohen Kosten für die Gesellschaft, also Stichwort beispielsweise Drogen. Es hat im vergangenen Jahr wieder mehr als 2000 Menschen gegeben, die bei dem Konsum von illegalen Drogen gestorben sind.
0: Welche Drogen sind denn besonders problematisch?
2: Also eine Droge, die auch hier bei der Präsentation wieder im Mittelpunkt stand, war Kokain. Seit Jahren beobachten ja die Sicherheitsbehörden, dass immer mehr Kokain auch ins Land kommt, dass der Konsum steigt. Und was auffällig ist, obwohl die Polizei dagegen doch versucht, sehr entschieden vorzugehen, fällt der Preis und das Reinheitsgehalt des Kokains steigt. Und das ist ein Zeichen, sagt man hier bei der Polizei, dafür, dass es eine Art Überangebot gibt. Und was gerade auch der Drogenbeauftragte der Bundesregierung nochmal gesagt hat, an jedem Gramm Kokain klebt Blut. Also einfach, um nochmal deutlich zu machen, wie gewalttätig auch die kriminellen Strukturen, die diese Drogen schmuggeln, sind.
0: Du hast es vorhin schon mal angesprochen, die Verbrecherbanden ändern auch ihre Methoden. Wie denn?
2: Also was ganz interessant war, hier wurde ein Auto präsentiert, mit denen Drogen auch im Land dann geschmuggelt transportiert werden. Und da ist es tatsächlich so, dass es Drogenverstecke gibt. Da muss man den Rückwärtsgang einlegen, die Heckheizung anmachen und dann noch einen versteckten Sensor drücken. Und dann öffnet sich ein verborgener Hohlraum, eine Klappe. Und da wird einfach auch der Polizei gezeigt, also dass die Drogenverstecke immer besser sind. Das ist ein Thema. Das andere ist, dass Kokain häufig auch gar nicht mehr nur über Container geschmuggelt wird, sondern dass das von den Booten ins Meer geworfen wird, mit Peilsendern und dann mit Schnellbooten abgeholt wird. Also man sieht schon, auch auf Seiten der Kriminellen wird von jedem Jahr an mehr aufgerüstet.
0: Philipp Eckstein berichtete. Auf diese Rekorde würden viele gern verzichten. Die Spritpreise sind auf Rekordniveau, um die 2,30 Euro und noch mehr für den Liter Diesel oder Benzin. Im Mai und Juni reagierte die Bundesregierung mit dem Tankrabatt. Und auch jetzt diskutiert die sogenannte Spritpreis-Taskforce über mögliche Entlastung. David Zions, was für Vorschläge gibt es?
3: Ja, im Moment wird unter anderem über mögliche Direktzahlungen an Geringverdiener gesprochen. Bundeswirtschaftsministerin Reiche von der CDU hat das gestern ins Spiel gebracht im Gespräch mit RTL NTV.
4: Dies wäre eine Möglichkeit, schnell zu entlasten, aber dies gezielt zu tun, nämlich bei jenen Einkommensgruppen, die wenig und gar keine Steuer haben.
3: Die Idee dahinter ist, man will gezielt einkommensschwachen Haushalten helfen und nicht einfach den Spritpreis für alle senken. Das wäre viel zu teuer, außerdem nicht sozial. So ist die Argumentation vieler Wirtschaftswissenschaftler, denn reichere Menschen fahren in der Regel größere Autos, verbrauchen mehr Sprit und von einem Tankrabatt beispielsweise würden die mehr profitieren als ärmere Haushalte. Die SPD hat auch noch andere Vorschläge, eine Übergewinnsteuer für Mineralölkonzerne zum Beispiel oder einen Spritpreisdeckel, so wie es das in Belgien und Luxemburg gibt.
0: Nochmal zurück zu den Direktzahlungen. Wie würde das technisch funktionieren?
3: Das ist eine sehr gute Frage. Dieses Thema Direktzahlung, das geistert nämlich schon seit vielen Jahren rum. 2022, als Russland die Ukraine überfallen hat, da gab es diese Idee schon mal. Und damals war das technisch nicht machbar. Dem Staat, dem fehlten quasi unsere Kontonummern, um da Geld hinzuschicken. Heute heißt es, die Infrastruktur, die ist da. Ein entsprechendes Tool liegt vor, so hat es Katharina Reiche gesagt. Aber dieses Tool muss noch eingesetzt werden. Und um es einzusetzen, dafür braucht es die IBAN-Nummer der ganzen...

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0: Fragen. Wie geht's weiter? Was tut man in Berlin? Unser Blickwechsel heute.
1: Andere Länder wie Holland, wie Belgien, Polen haben die Steuern gesenkt auf Benzin. Warum kann Deutschland das nicht? Ich weiß, dass wir hochgradig verschuldet sind. Da können wir aber nichts dafür. Das sind unsere Politiker.
2: Niederlage der US-Regierung vor Supreme Court im Streit um Briefwahl. Nun gelten bei den Zwischenwahlen im November weiter die bisherigen Standards.
3: Die organisierte Kriminalität, sie ist weiter auf dem Vormarsch. Die Höhe der Schäden steigt. Und die Bereitschaft zur Gewalt steigt deutlich.
0: So hat es Bundesinnenminister Dobrindt heute Vormittag gesagt, wenn wir von der organisierten Kriminalität sprechen, dann fällt einem wahrscheinlich sofort die Mafia ein. Die ist aber nur ein Teil davon. Es sind eben Gruppierungen, die vor allem dort florieren, wo der Staat, die Polizei, die Gesetze keinen Einfluss haben, nicht mehr funktionieren. Und genau diese Form der Kriminalität verliert leider nicht an Kraft. So steht es im aktuellen Lagebild, das das Bundeskriminalamt heute vorgestellt hat. Jim Bob Nikschas, WDR Berlin. Was sind die wichtigsten Ergebnisse in diesem Bericht?
4: Die organisierte Kriminalität in Deutschland wird immer brutaler. 20 Tote und 100 Verletzte gab es im vergangenen Jahr. Die Täter sind immer öfter bewaffnet. Die Polizei hat fast 800 Waffen beschlagnahmt. Darunter waren auch sogenannte Kriegswaffen wie Maschinengewehre. Und die Täter setzen die auch immer häufiger offen auf der Straße ein, auch tagsüber. Beispiele gab es da in den letzten Jahren aus Köln und Berlin. Kriminelle Clans setzen bei ihren Taten auch immer häufiger auf Jugendliche, die vor allem über soziale Netzwerke angeworben werden. Insgesamt geht es bei den meisten Fällen von organisierter Kriminalität um Drogenhandel und Verkauf. Mehr als 2000 Menschen sind nach dem Konsum von Drogen wie Kokain im vergangenen Jahr gestorben.
0: Wer steckt hinter diesen Verbrechen? Es sollen noch immer mehr Jugendliche dabei sein.
4: Ja, die Ermittler haben vergangenes Jahr knapp 8000 Verdächtige fassen können, so viele wie seit 5 Jahren nicht mehr. Die meisten Verdächtigen kamen aus Deutschland, dann aus der Türkei, Syrien und Albanien. Dazu gehören auch sogenannte Clans. Und die werben für ihre Taten inzwischen auch immer häufiger Jugendliche an. Das macht dem Bundeskriminalamt ziemlich Sorgen. Zum Teil sind die erst 13 Jahre alt, werden über soziale Netzwerke wie Gaming-Plattformen angesprochen und unter Druck gesetzt, damit sie Aufträge ausführen, Leute bedrohen zum Beispiel. Und damit geben manche jungen Täter dann auch selbst im Netz auf ihren Profilen an. Und deswegen wollen die Ermittler dort in Zukunft noch genauer hinschauen.
0: Was will die Politik denn jetzt machen, um diese Kriminellen stärker zu bekämpfen?
4: Ja, sie wollen ihnen vor allem ans Geld gehen. Das hat Bundesinnenminister Alexander Dobrindt von der CSU angekündigt. Denn er sagt, organisierten Verbrecherbanden geht es am Ende vor allem um die Kohle, die sie mit ihren Taten verdienen. Fast 3 Milliarden Euro Schaden haben sie letztes Jahr insgesamt in Deutschland verursacht. Und die Politik will unter anderem mit neuen Regeln dafür sorgen, dass sie ihre Gewinne, in Anführungsstrichen, künftig nicht mehr so leicht auf normale Konten einschleusen können. Das wird aber gar nicht so leicht, denn auch das steht im neuen Bericht drin. Clans und Mafiagruppen, die haben sich inzwischen eine eigene, sehr professionelle Struktur im Untergrund aufgebaut, um ihre Geschäfte zu betreiben. Da müssen auch die Ermittler aus Deutschland und anderen Ländern noch enger zusammenarbeiten, um dagegen vorzugehen.
0: Jim Bob Nikschas, WDR Berlin, über den neuen Lagebericht in Sachen organisierte Kriminalität. Polen, Finnland, Litauen. In den letzten Tagen wurden über Europa Drohnenüberflüge registriert. Manchmal kommen sie gefährlich nah ran an europäisches Hoheitsgebiet. Russische Drohnen, die den Westen der Ukraine getroffen haben, zum Beispiel unweit der polnischen Grenze. Der polnische Ministerpräsident Donald Tusk sprach gestern von einer Eskalation der Aktivitäten der Russischen Föderation. Und auch das, was da auf der Ostsee vor Dänemark gestern passiert ist, lässt aufhorchen. Ein dänischer Militärhubschrauber ist nur knapp von Leuchtraketen einer russischen Fregatte verfehlt worden. Jana Sinram, WDR Stockholm.
5: Die russische Fregatte war in internationalen Gewässern unterwegs, als sich der dänische Helikopter routinemäßig dem Schiff näherte, um es zu fotografieren. Kurz darauf soll die russische Besatzung nach Angaben des dänischen Verteidigungsministeriums 2 Leuchtraketen auf den Helikopter abgefeuert haben. Eine davon sei nur knapp an dem Hubschrauber vorbeigeflogen. Der dänische Verteidigungsminister Jeppe Bruus sprach von einem ernsten Vorfall. Außenminister Lars Løkke Rasmussen nannte den Beschuss völlig inakzeptabel. Sein Ministerium stellte den russischen
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3: Die Nachrichten mit Christian Schwietzke. Guten Tag.
4: Kokain gilt leider mittlerweile in Teilen unserer Gesellschaft als vollkommen normal. Es wird im Büro konsumiert, es wird im Freundeskreis bei Partys konsumiert, es wird in

0: die Hintermänner im Verborgenen bleiben.
1: Auch würden viele Drogen nicht mehr auf der Straße, sondern übers Internet vertrieben. In der Diskussion über höhere Spritpreise hat Bundeswirtschaftsministerin Reiche Direktzahlungen ins Spiel gebracht. Diese könnten einkommensschwächeren Haushalten zugutekommen. David Zajonc erklärt, wie das Geld zu den Menschen kommen könnte.
2: Im Grunde könnte das eine Überweisung vom Staat sein an die Haushalte, die als einkommensschwach gelten. Vor einigen Jahren, während der Energiekrise, wurde so eine Idee schon mal diskutiert. Damals war das technisch nicht umsetzbar. Jetzt sagt Bundeswirtschaftsministerin Reiche, ein entsprechendes Tool dafür liege vor. Damit sei zielgenaue Hilfe möglich, also nur an diejenigen, die wegen der hohen Spritpreise wirklich auf Unterstützung angewiesen sind. Wie hoch die Hilfen ausfallen und wer sie bekommen würde, das ist alles noch unklar. Und so ganz unkompliziert wäre die Sache wohl auch heute nicht. Laut Bundesfinanzministerium hat der Staat derzeit nur von etwa 19% der steuerpflichtigen Personen die IBAN-Nummern. Es müsste also noch einiges passieren, damit das Geld wirklich fließen könnte, so das Bundesfinanzministerium.
1: Aktuell läuft wieder die sogenannte Waldzustandserhebung. Seit mehr als 40 Jahren werden dazu regelmäßig 10.000 Bäume allein in NRW untersucht. Der WDR konnte in Duisburg zwei Förster dabei begleiten. Wie ihr Fazit nach dem trockenen Sommer ausfällt, erklärt Ralf Brix.
3: Die beiden Experten waren sich einig, dass die diesjährigen Hitzephasen vor allem die Buchen gestresst haben. Ihre Wurzeln reichen lange nicht so tief wie zum Beispiel bei Eichen. Durch Wassermangel können aber die feinen Wurzelverästelungen absterben, doch genau damit nimmt der Baum Wasser und Nährstoffe aus dem Boden auf. Die aktuell schon sichtbaren Folgen: Im Dämmerwald in Schermbeck sind Teile der Buchenkronen nahezu kahl. Die detaillierten Ergebnisse des diesjährigen Waldmonitorings werden in wenigen Wochen erwartet.
1: Weitere Meldungen im Überblick. Ein russisches Kriegsschiff hat in der Ostsee zwei Leuchtraketen auf einen dänischen Militärhubschrauber abgefeuert. Eine davon verfehlte den Hubschrauber laut dem dänischen Verteidigungsministerium nur knapp. Die Regierung in Kopenhagen nannte den Vorfall inakzeptabel und bestellte den russischen Botschafter ein. Am Flughafen Köln-Bonn hat es heute Morgen lange Schlangen an den Sicherheitskontrollen gegeben. Teilweise mussten Passagiere mehr als 2 Stunden warten und haben dadurch ihren Flug verpasst. Laut der zuständigen Security-Firma gab es plötzliche Krankmeldungen. Die Gewerkschaft Verdi warnt schon lange davor, zu viel Personal abzubauen. In Japan sind zum ersten Mal mehr als 100.000 Menschen registriert, die 100 Jahre oder älter sind. Eine neue Studie der Regierung listet fast 108.000 Menschen in dieser Altersgruppe auf. 90% davon sind Frauen. Die hohe Zahl treibt auch das Durchschnittsalter in Japan nach oben. Es liegt bei knapp 50 Jahren. Weltweit ist die Bevölkerung nur noch in Monaco älter. Der FC Bayern München hat in der Fußball-Champions League wieder die Chance auf ein Finale daheim. Die UEFA hat das Endspiel 2028 nach München vergeben. München war schon 4-mal Gastgeber des Finals in der Königsklasse. Die Stadt erhofft sich von der Entscheidung auch einen Push für seine Olympia-Bewerbung, wo auch Berlin und Köln-Rhein-Ruhr noch im Rennen sind.
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1: Für die Tafel in Gladbeck im Ruhrgebiet geht es vielleicht doch weiter. Ende August hatte das Deutsche Rote Kreuz als Träger mitgeteilt, dass das Angebot der Tafel aus wirtschaftlichen Gründen eingestellt wird. Jetzt gründen einige Bürger aus Gladbeck gerade einen Verein, der die Tafel in Zukunft übernehmen soll. Die Stadt Gladbeck unterstützt den Prozess, sagt der
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1: Die Nachrichten mit Christian Schwietzgen. Guten Tag.
2: Für viele Menschen, die täglich das Auto brauchen, ist eine Belastungsgrenze erreicht. Und ich bin der Meinung, dass wir handeln müssen.
1: Bundeskanzler Merz hat Entlastungen wegen der hohen Spritpreise in Aussicht gestellt. Auf einem Wirtschaftstreffen in Berlin kündigte er einen Vorschlag dazu an. Welche Art von Entlastungen es geben soll, steht laut Merz aber noch nicht fest. Verschiedene Maßnahmen werden gerade in der Politik diskutiert. Frank Eichmann berichtet.
3: Die SPD-Forderung, eine europäisch koordinierte Übergewinnsteuer und ein Spritpreisdeckel wie in Belgien oder Luxemburg. Das wäre bei uns zu kompliziert, konterte bereits gestern eine Sprecherin des Bundeswirtschaftsministeriums. Ministerin Reiche schlägt dagegen gezielte Finanzspritzen für Geringverdiener oder eine vorübergehende Anhebung der Pendlerpauschale vor. Bereits gestern warnte der Tankstelleninteressenverband, angesichts der weltwirtschaftlichen Lage könnten die Spritpreise

0: Schiff näherte, um es zu fotografieren. Kurz darauf soll die russische Besatzung nach Angaben des dänischen Verteidigungsministeriums 2 Leuchtraketen auf den Helikopter abgefeuert haben. Eine davon sei nur knapp an dem Hubschrauber vorbeigeflogen.
1: Gezielte Sabotage hat in den Niederlanden Teile des Zugverkehrs lahmgelegt. Auch Verbindungen nach Deutschland sind gestört. Mehr dazu von Thomas Spickhofen.
2: Besonders betroffen seien der Norden und Osten des Landes, unter anderem die Städte Utrecht, Apeldoorn und Zwolle. Nach Angaben von ProRail wurden an mehreren Stellen entlang der Gleise absichtlich Rohre platziert. Daraufhin habe das Sicherheitssystem an mindestens 20 verschiedenen Stellen reagiert. Videoaufnahmen zeigen Sicherheitskräfte beim Abtransport von Rohren, die etwa faustdick und bis zu 2 Meter lang sind. Wann der Zugbetrieb wieder normal laufen wird, ist unklar. In den Niederlanden ist heute der sogenannte Prinzjestag, an dem der König in Den Haag das Regierungsprogramm für die nächsten 12 Monate vorträgt und die Königsfamilie in der Kutsche durch die Stadt fährt. Dazu werden tausende Schaulustige erwartet.
1: Weitere Meldungen im Überblick. Banden in Deutschland setzen bei ihren Taten immer häufiger auf Gewalt. Laut dem Bundeskriminalamt gab es im vergangenen Jahr im Bereich der organisierten Kriminalität 20 Tötungsdelikte. Das zeigt das aktuelle Lagebild. Demnach würden Gewalttaten häufig wie eine Dienstleistung in Auftrag gegeben oder von Minderjährigen verübt, die über soziale Medien angeworben wurden. Der Iran will mehr Kritiker der Regierung ausfindig machen und setzt dabei auf die eigenen Landsleute als Informanten. Das Regime hat ein Online-Portal erstellt, in dem jeder, so wörtlich, Verräter im Ausland melden soll. Wer die Tipps gibt, soll vertraulich behandelt werden. Schätzungen zufolge leben etwa 4 Millionen Iraner oder Menschen mit iranischer Migrationsgeschichte im Ausland. Verbraucherschützer klagen gegen die Streaming-Anbieter Netflix, Apple TV und Wow. Es geht um Preiserhöhungen, für die sie nicht die gesonderte Zustimmung ihrer Kunden eingeholt haben. Die Verbraucherschutzverbände fordern für Kunden je nach Vertrag Rückzahlungen zwischen 200 und 700 Euro. Der Ruhrverband befürchtet nach dem heißen Sommer ein Fischsterben in den Talsperren. Deshalb wird in den nächsten Wochen Sauerstoff dort eingeleitet, am Möhnesee und der Ennepetalsperre. Ziel ist es, vor allem in tieferen Wasserschichten den Sauerstoffgehalt zu erhöhen.
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1: Der Vorverkauf für die nächste Documenta in Kassel ist gestartet. Ab sofort sind Online-Tickets für die Weltkunstausstellung und für Führungen erhältlich. Miriam Berger, WDR Kultur.
4: Die 16. Ausgabe der Documenta findet nächstes Jahr vom 12. Juni bis zum 19. September statt. In Zeiten gesellschaftlicher Polarisierung soll die Schau ein Ort für transkulturellen Dialog sein. Maßgeblich seien dabei Werte wie gegenseitiger Respekt und geteilte Verantwortung, sagen die Veranstalter der Documenta 2027. Man setze auf die verbindende Kraft von Musik, Performances und kollektivem Lernen.
1: Das Wetter in Nordrhein-Westfalen heute Nachmittag.
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1: Die Nachrichten mit Christian Schwietzke. Guten Tag. Bundeskanzler Merz hat Entlastungen bei den Spritpreisen in Aussicht gestellt auf einem Wirtschaftstreffen in Berlin.
2: Das genaue Instrumentarium steht noch nicht fest. Sie können aber davon ausgehen, dass wir sehr bald einen Vorschlag dazu vorlegen werden.
1: Merz sagte genau wie Vizekanzler Klingbeil, dass die Politik jetzt gefordert sei zu handeln. Bei den Details gehen die Meinungen aber auseinander. Anne-Kathrin Mellmann berichtet.
3: Die Vorstellungen sind sehr unterschiedlich. Die SPD meint, Mineralölkonzerne würden die Situation ausnutzen. Sie hätte deswegen gerne einen Preisdeckel, so wie in anderen Ländern auch. Aber die Union ist dagegen, ebenso gegen eine Übergewinnsteuer. Bundeswirtschaftsministerin Katharina Reiche zum Beispiel. Sie hat nun wieder einmal Direktzahlungen an Geringverdiener in die Diskussion gebracht. Union und SPD tun sich im Moment auch deshalb so schwer, weil sie zwischen wichtigen Landtagswahlen stehen und der Wahlkampf, der hilft nicht unbedingt bei der Kompromissfindung.
1: Bei der Bundeswehr in Nordrhein-Westfalen hat es heute einen feierlichen Personalwechsel gegeben. Das Landeskommando NRW hat einen neuen General an der Spitze. In Düsseldorf kamen hunderte geladene Gäste zu der Zeremonie, bei der die Bedeutung der Bundeswehr auch beim Zivilschutz betont wurde. Kai Clement, WDR Landespolitik.
4: Der größte Waldbrand in der Geschichte NRWs vor einem Monat. Ministerpräsident Wüst erinnert gleich zu Beginn an die Unterstützung durch die Bundeswehr in Hürtgenwald mit Hubschraubern, Bergepanzern und vielen Soldatinnen und Soldaten. All das koordiniert

0: Haltungen der Funke-Gruppe für Tests aus. Felix Feldmann ordnet ein, wie realistisch eine Umsetzung ist.
1: Der Vorschlag des Bundesverkehrsministers lässt viele Fragen offen. Allen voran, wie und wo kontrolliert werden soll. Denkbar wären etwa Drehkreuze vor dem Bahnsteig. Die Bahn prüfe ein ganzes Bündel an Maßnahmen, hieß es aus dem Ministerium. Der Fahrgastverband Pro Bahn steht dem Vorstoß skeptisch gegenüber. Die Umsetzung sei zwar möglich, aber äußerst schwierig, denn deutsche Bahnhöfe seien offen und für jeden zugänglich konzipiert. Anders als zum Beispiel in Amsterdam oder in der Londoner U-Bahn. Dort gibt es solche Kontrollen schon. Jetzt bestimmte Bereiche nur mit gültigem Ticket zugänglich zu machen, würde zu Gedränge, Staus und Verzögerungen führen.
0: Weitere Meldungen im Überblick. Banden in Deutschland setzen bei ihren Taten immer häufiger auf Gewalt. Laut dem Bundeskriminalamt gab es im vergangenen Jahr im Bereich der organisierten Kriminalität 20 Tötungsdelikte. Das zeigt das aktuelle Lagebild. Demnach würden Gewalttaten häufig wie eine Dienstleistung in Auftrag gegeben und von Minderjährigen verübt, die über soziale Medien angeworben wurden. Kampfflugzeuge der NATO haben über Litauen eine Drohne abgeschossen, das teilte die Regierung in der Hauptstadt Vilnius mit. Seit Beginn des Ukraine-Kriegs sind immer wieder Drohnen in Litauen gemeldet worden. Mehrere NATO-Länder haben Soldaten in dem Land im Osten der EU stationiert, darunter auch Deutschland. Der Vulkan Ätna auf Sizilien spuckt weiter Asche. Der Flughafen von Catania bleibt deshalb gesperrt. Bis 22 Uhr wurden alle Starts und Landungen abgesagt. Die Aschewolke auf Sizilien reicht 4 Kilometer in die Höhe. Auf dem Gelände einer Spedition in Paderborn ist heute Morgen Säure ausgelaufen. 10 Menschen kamen durch die Dämpfe Atemwegsbeschwerden. Die Feuerwehr geht davon aus, dass beim Verladen in der Lagerhalle in Paderborn ein Säurefass beschädigt wurde.
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0: Auf der Halde Hohe Wart in Herten tritt gleich der oder die neue Haldenwärterin das Amt an. Er oder sie wird eine Woche in einem Tiny House an der Halde Hohe Wart wohnen und über das Ruhrgebiet wachen. 6 Leute standen für das Casting vor einer Jury. Worauf hier geachtet wurde, weiß die Sprecherin des Regionalverbands Ruhr, Barbara Klask.
3: Es geht natürlich in erster Linie auch darum, wie geht der Mensch mit Kamera um? Wie offen ist er, wie schlagfertig und wie neugierig?
0: Das ist wichtig für die neue Haldenwärterin oder den neuen Haldenwärter, denn das Ganze wird die ganze
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1: Die Nachrichten mit Steffi Orbach. Guten Tag.
2: Es ist nicht mehr nur die Frage, wer hat die Tat begangen, sondern wer hat sie bestellt, wer hat sie vermittelt, wer hat sie finanziert.
1: Bundeskriminalamtschef Münch sieht eine wachsende Bedrohung durch organisierte Kriminalität und Drogenhandel. Heute sind neue Zahlen dazu veröffentlicht worden. Auch Innenminister Dobrindt sagte, kriminelle Banden würden professioneller, brutaler und skrupelloser. Tim Köxerlan berichtet.
3: Laut Bundeskriminalamt werden Gewalttaten, Drogenschmuggel oder Handel als Dienstleistung über das Internet angeboten. Dabei werben kriminelle Gruppen auch immer häufiger Minderjährige an. Bundesweit gab es mit 683 Verfahren im Bereich der organisierten Kriminalität einen Höchststand der vergangenen 5 Jahre. NRW liegt als bevölkerungsreichstes Bundesland an der Spitze mit fast einem Viertel aller Verfahren. Drogenhandel gilt weiterhin als die größte Einnahmequelle krimineller Gruppen. Hier wollen Ermittler mit behördenübergreifender Zusammenarbeit die Geldflüsse stoppen.
1: Bundeskanzler Merz sieht Handlungsbedarf wegen der hohen Spritpreise. Er kündigte an, dass sehr bald ein Vorschlag zu Entlastungen vorgelegt wird. Auch Wirtschaftsminister Klingbeil hält Entlastungen für Autofahrer für nötig.
4: Wer jeden Tag zur Arbeit fährt, kann nicht einfach auf das Auto verzichten. Und deswegen ist Politik hier gefordert zu handeln. Meine Vorschläge liegen seit Wochen auf dem Tisch. Eine Übergewinnsteuer. Ein Preisdeckel und das Ziel etwa einer Übergewinnsteuer muss dann sein, dass wir das Geld zurückgeben an die Bürgerinnen und Bürger und dafür sorgen, dass es hier auch zu einer Entlastung an den Zapfsäulen kommt.
1: Am Freitag werden laut Klingbeil die EU-Finanzminister über eine Übergewinnsteuer in Europa diskutieren. Wirtschaftsministerin Reiche hatte allerdings andere Maßnahmen gegen hohe Spritpreise vorgeschlagen, zum Beispiel gezielte Entlastungen für Geringverdiener. Der russische Botschafter in Dänemark hat Vorwürfe gegen die Besatzung eines Kriegsschiffs vor Dänemark zurückgewiesen. Das hatte einen dänischen Militärhubschrauber gestern mit einer Leuchtrakete nur knapp verfehlt. Details von Christian Stichler.
5: Der dänische Rundfunk veröffentlichte eine schriftliche Stellungnahme des russischen Botschafters. Darin schreibt

0: Über eine Fregatte. In Wilhelmshaven wurde Ute Niklas Kapitänin der Rheinland-Pfalz. Niklas sagte, sie übernehme das Kommando in einer anspruchsvollen Phase. Sie freue sich darauf, das Kriegsschiff wieder in See zu bringen. Es ist zurzeit in der Werft. Der Iran will mehr Kritiker der Regierung ausfindig machen und setzt dabei auf die eigenen Landsleute als Informanten. Das Regime hat ein Online-Portal erstellt, in dem jeder, so wörtlich, Verräter im Ausland melden soll. Wer die Tipps gibt, soll vertraulich behandelt werden. Schätzungen zufolge leben etwa 4 Millionen Iraner oder Menschen mit iranischer Migrationsgeschichte im Ausland. Junge Menschen, die mal gerne durch Polen reisen möchten, können sich seit heute für kostenlose Interrail-Tickets bewerben. Deutschland und Polen stellen je 30.000 Tickets bereit. Anlass ist der 35. Jahrestag des deutsch-polnischen Nachbarschaftsvertrages. Wer Interesse hat, kann sich noch eine Woche lang unter freundschaftspass.de bewerben.
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0: Kulturstaatsminister Weimer schiebt die Diskussion um eine grundlegende Reform des öffentlich-rechtlichen Rundfunks weiter an. Bei einer Veranstaltung in Berlin soll er unter anderem vorgeschlagen haben, das ZDF zum Privatsender zu machen. Miriam Berger, WDR Kultur.
2: Weimer hatte an der rechtspolitischen Konferenz der Konrad-Adenauer-Stiftung teilgenommen. Wie die katholische Nachrichtenagentur jetzt meldet, soll er dort bei einem nicht öffentlichen Panel die bisherige Struktur von ARD und ZDF infrage gestellt haben. Der parteilose Kulturstaatsminister habe unter anderem eine Privatisierung des ZDF sowie eine Reduzierung der ARD-Anstalten angeregt. Statt der bisher 9 Landesrundfunkanstalten bringt er einen Zusammenschluss auf nur noch 4 oder 5 Sender ins Gespräch. Die Rundfunkpolitik liegt in
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3: Die Nachrichten mit Detlef Dickmann. Guten Abend.
4: Für viele Menschen, die täglich das Auto brauchen, ist eine Belastungsgrenze erreicht. Und ich bin der Meinung, dass wir handeln müssen.
3: Bundeskanzler Merz hat Entlastungen wegen der hohen Spritpreise in Aussicht gestellt. Auf einem Wirtschaftstreffen in Berlin kündigte er an, dass schon sehr bald ein Vorschlag dazu vorgelegt werde, ohne konkreter zu werden. Was kommen könnte, schätzt Jan Zimmermann ein, WDR Berlin.
5: Ich kann mir gut vorstellen, dass die Bundesregierung plant, die Energiesteuern zu senken. Ein nicht unbedeutender Teil des Spritpreises machen Steuern und Abgaben aus. Andere Länder machen das vor und haben Steuern gesenkt. Bundeswirtschaftsministerin Reiche von der CDU hat ja so etwas bereits ins Gespräch gebracht und sie sprach sich auch für gezielte Entlastungen aus. Direktzahlungen an Menschen, die nicht viel Geld verdienen und von den hohen Spritpreisen besonders stark betroffen sind. Für diesen Weg ist sicherlich auch die SPD zu haben, also gezielt Gruppen zu entlasten. Und die Frage ist dann nur, wie man das Ganze finanzieren möchte.
3: Die Auswirkungen des Iran-Kriegs nicht nur auf die Benzinpreise waren heute auch Thema bei einem Staatsbesuch. Der Ministerpräsident von Irans Nachbarland Irak al-Saidi war in Berlin. Unter anderem ging es um das geplante Ende des deutschen Militäreinsatzes im Irak. Gabor Hallas, WDR Berlin.
6: Seit mehr als 10 Jahren ist die Bundeswehr vor Ort. Die Aufgabe der bis zu 500 Soldatinnen und Soldaten dabei helfen, die Region zu stabilisieren, die vom Terror des Islamischen Staates hart getroffen wurde. Deutschland bildet aus und hat Flugzeuge vor Ort. Die Bundeswehr ist in Erbil in den kurdischen Gebieten stationiert. Weil die USA nun abziehen, sollen auch die Deutschen das Feldlager bis Ende des Monats räumen. Die Frage ist nun, wie es weitergehen kann. Der irakische Ministerpräsident Ali al-Saidi sieht in Deutschland vor allem einen wirtschaftlichen Partner. Er betonte, dass sein Land Rohstoffe wie Erdöl habe. Die wolle man in Zukunft auch nach Europa exportieren. Er könne sich sogar vorstellen, eine Pipeline zu bauen.
3: Bundeskriminalamtschef Münch warnt vor mehr organisierter Kriminalität und Kokainhandel.
7: Kokainhandel ist eine Gefahr für unseren Staat, für unsere Wirtschaft, für unsere Gesellschaft.
3: Heute sind von Bundesinnenminister Dobrindt neue Zahlen dazu vorgestellt worden. Jim Bob Nikschas, WDR Berlin.
8: Die organisierte Kriminalität in Deutschland wird immer brutaler. 20 Tote und 100 Verletzte gab es im vergangenen Jahr. Die Täter sind immer öfter bewaffnet. Die Polizei hat fast 800 Waffen beschlagnahmt. Kriminelle Clans setzen bei ihren Taten auch immer häufiger auf Jugendliche, die vor allem über soziale Netzwerke angeworben werden. Insgesamt geht es bei den meisten Fällen von organisierter Kriminalität um Drogenhandel und Verkauf. Mehr als 2000 Menschen sind nach dem Konsum von Drogen

0: 69 Jahren gestorben ist. Richter wurde in Essen geboren, wuchs in Bochum auf und war für seine Rollen als Ruhrpott-Typ bekannt, unter anderem im Kultfilm Bang Boom Bang. Seinen Durchbruch hatte Richter 1981 mit dem Film Das Boot.
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0: Am Köln-Bonner Flughafen haben heute viele Passagiere ihre Flüge verpasst. Die Wartezeiten an den Sicherheitskontrollen waren am Morgen ungewöhnlich lang. Teils dauerte es mehr als 2 Stunden. Aus Köln berichtet Oliver Köhler.
2: Verpasste Urlaubsreisen, verpasste Geschäftstermine. Wer am Ende für den Schaden aufkommt, ist unklar. Der Flughafen Köln-Bonn hat eingeräumt, dass am Morgen zu wenig Sicherheitspersonal im Einsatz war. Nach Angaben des für die Kontrollstelle zuständigen Sicherheitsunternehmens Securitas sollen sich kurzfristig viele Mitarbeiter krank gemeldet haben. Ein Sprecher der Gewerkschaft Verdi sagte, Grund für den Engpass sei der massive Abbau von Arbeitsplätzen am Flughafen Köln-Bonn.
0: Das Wetter in Nordrhein-Westfalen. Am Abend ist es oft sonnig, nur am Niederrhein und vom Münsterland ziehen Wolken auf. Es bleibt aber meist noch trocken bei 17 bis 25 Grad. In der Nacht einzelne, örtlich auch kräftige Schauer und Gewitter, Abkühlung.
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2: Die Nachrichten mit Steffi Orbach. Guten Abend. Bundeskanzler Merz hat Entlastungen wegen der hohen Spritpreise in Aussicht gestellt. Auf einem Wirtschaftstreffen in Berlin kündigte er einen Vorschlag dazu an. Konkret wurde Merz nicht, Finanzminister Klingbeil dagegen schon. Uwe Berndt, WDR Berlin.
3: Der Finanzminister sagt, meine Vorschläge liegen seit Wochen auf dem Tisch. Klingbeil fordert eine Übergewinnsteuer auf europäischer Ebene, dafür setzt er sich in Brüssel ein. Und er fordert den Preisdeckel, also eine staatlich festgelegte Obergrenze für die Spritpreise. Dafür ist aber das Wirtschaftsministerium zuständig und Ministerin Reiche lehnt dieses Instrumentarium bisher ab. Sie hat vorgeschlagen, ärmere Haushalte mit gezielten Direktzahlungen zu entlasten. Und nach dem Versprechen des Kanzlers heute wird sicherlich auch Bewegung in die Sache kommen.
2: Einer der bekanntesten Schauspieler des Ruhrgebiets ist gestorben. Ralf Richter wurde 69 Jahre alt. Fabian May, WDR Kultur.
4: Wolfgang Petersens Kriegsdrama Das Boot machte ihn in den 80ern weltberühmt. Auch in der Ruhrgebietsfamiliensaga Rote Erde des WDR spielte er eine tragende Rolle als Kumpel Otto Schablowski. Später war Richter in vielen Ruhrpott-Komödien zu sehen, wie Bang Boom Bang oder Was nicht passt, wird passend gemacht. Richter war ein Kind des Ruhrgebiets. Er wuchs in einer kinderreichen Familie in einem Bochumer Arbeiterviertel auf. Zuletzt lebte er lange in Köln.
2: Und das ist heute auch noch wichtig. In Frankfurt sind zwei Anwohner des Flughafens an Malaria erkrankt. Zwei Beschäftigte dort waren daran gestorben. Die Neuerkrankten sind in Behandlung. In den Niederlanden fahren wieder Züge. In weiten Teilen des Landes war der Zugverkehr heute zum Erliegen gekommen, wegen mutmaßlicher Sabotage. Am Nachmittag wurden Gegenstände von den Gleisen entfernt. Der russische Botschafter in Dänemark hat den Zwischenfall mit einem dänischen Militärhubschrauber gerechtfertigt. Das russische Kriegsschiff sei in internationalen Gewässern provoziert worden und habe den Helikopter deshalb mit Leuchtraketen beschossen. Über 3000 Schülerinnen und Schüler sammeln in Bielefeld in diesen Tagen Müll von den Straßen ein. Die Aktion ist eine Initiative von Arminia Bielefeld, der Stadt, dem Entsorger Remondis und anderen Firmen. Grundschullehrerin Anja Marxen und ihre Klasse machen mit.
5: Wir tragen es den Kindern nahe und die Kinder gehen mit dem Erlebten auch wieder nach außen. Also die gehen auch damit in die Familien. Und das wäre natürlich ganz großartig, wenn vielleicht hier auch mal die Kinder ihre Eltern erziehen.
2: Insgesamt nehmen 24 Bielefelder Schulen noch bis Ende nächster Woche an der Müllsammelaktion teil. Das war WDR aktuell. Das Wetter in Nordrhein-Westfalen. Der Abend ist oft noch sonnig. Am Niederrhein und vom Münsterland ziehen Wolken auf. Es bleibt aber noch trocken bei bis zu 25 Grad. Morgen wechselhaft mit Sonne, Schauern und Gewittern. Es wird windig und kühler. In Bad Berleburg 17 Grad, in Warburg 19 Grad und in Jülich bis 20 Grad. Es ist 19.03 Uhr. 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A2 Hannover Richtung Dortmund zwischen Kreuzbad Oeynhausen und Flotow West. 30 Minuten plus 4 Kilometer Stau. Die A40 Essen Richtung Dortmund bleibt zwischen Dreieck Bochum West und Bochum Zentrum wegen Bauarbeiten noch 10 Tage gesperrt. A57 Köln Richtung Nimwegen zwischen Krefeld-Oppum und Krefeld-Gartenstadt. 10 Minuten plus 4 Kilometer.

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0: Als ich 7 Jahre alt war, zog ich mit meiner Mutter und meiner Schwester von Magdeburg nach Münster. Meine Lehrerin nannte mich immer wieder Jammer-Ossi, wenn ich mir wehgetan hatte oder mich beschwerte, weil ich wegen meines Dialekts geärgert wurde.
1: Schülerinnen und Schüler aus Ost-Bevern schufen das Brettspiel Geteilt, Vereint, für das sie Wendeerfahrungen aus Ost und West sammelten.
2: Ich habe davor sehr, sehr wenig darüber gewusst, was ich tatsächlich auch ein bisschen erschreckend finde, da die Hälfte meiner Familie aus der ehemaligen DDR stammt und da auch teilweise noch lebt.
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0: so niedrig ist. Sich Hilfe zu suchen, fiele womöglich leichter, wenn das Thema weniger totgeschwiegen würde. Aber noch etwas anderes hat Kreuzer bei ihrer Recherche gelernt.
1: Ungefähr 60% der Täter haben diese Neigung gar nicht. Die werden aus anderen Gründen zu Gewalttätern gegenüber Kindern. Also es ist einfach viel schwieriger und viel differenzierter, wie so oft die Dinge im Leben.
0: In Gentle Monster gelingt ihr genau dieser differenzierte Blick auf die schmerzlichen Abgründe der menschlichen Seele. In leisem Ton, die Dämme brechen innerlich. Ein eindringliches Drama.
2: Wally Müller über den Film Gentle Monster von der österreichischen Regisseurin Marie Kreuzer.
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0: Perrys Sicherheit, die ist ein großes Thema in den Medien, die eben auch die Rückkehr von Harry und Meghan skandalisieren, also die, die Harry und Meghan sowieso nicht mögen. Das wird, sollte es da eine neue Entscheidung geben, da sicher für Aufsehen sorgen. Es gibt auch, wenn wir mit Leuten sprechen, diejenigen, die sagen so, naja, er kann jetzt auch nichts dafür, dass er als Prinz in diese Familie geboren wurde, will auch nicht jeder, dann sollten wir ihn auch beschützen. Also es ist nicht so, dass alle sagen, sollte man nicht zahlen. Generell, wenn man die Kosten der Monarchie anguckt, also was Steuerzahler direkt für die Königsfamilie ausgeben müssen, für solche Dinge wie Personal, Verwaltung, offizielle Reisen oder Staatszeremonien oder Instandhaltung der königlichen Paläste, dann kommt man auf so eine Summe von ein paar Euro pro Einkommensteuerzahler im Jahr, also eigentlich nicht viel. Die Finanzen der Königsfamilie, ihr Privatvermögen, was sie auch sonst an Zuwendungen bekommen, das ist aber in diesen Monaten und Jahren ein größeres Thema geworden, auch wegen Andrew und dieser Skandale. Privilegien und Intransparenz, da werfen diese Skandale doch eher ein Schlaglicht drauf. Da gucken gerade jüngere Briten mehr hin, dann sagen Monarchiebefürworter aber auch, ja, wir verdienen aber auch dank der Royals total viel Geld, weil das so ein Touristenmagnet ist. Also das ist, je nachdem, auf welcher Seite man steht, ein durchaus emotionales Thema.
1: Und meinst du, man müsste dann eigentlich wieder dahin kommen, die doch in irgendeiner Form wieder einzubinden?
0: Ich habe das Gefühl, es wird langfristig kein Weg daran vorbeiführen, dass Harry und William sich in irgendeiner Art wieder zusammenfinden müssen, arrangieren müssen miteinander. Wenn jetzt dann eines Tages William König wird, wenn Charles stirbt, dann wird zum Beispiel eine Krönung anstehen. Davor wird es noch eine Beerdigung geben. Da wird natürlich auch ein Harry sein. Mhm. In der Generation von William und von Harry, da gibt es keine anderen Royals mehr. Jedenfalls keine anderen Working Royals. Andererseits ist gerade auch überhaupt nicht klar, wie es da zu einer Aussöhnung kommen kann. Die Skepsis ist noch wahnsinnig hoch. Gerade William fürchtet sehr, aber auch im Palast fürchtet man sehr, dass sobald man wieder eine Beziehung öffentlich auch aufnimmt, dass da auch einfach dann viel wieder in den Medien landet. Vielleicht in der nächsten Netflix-Doku. Und das will man natürlich überhaupt nicht.
2: Das war 11KM mit Mareike Aden und Nadja Mitzkat. 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Soweit der ARD-Info-Abend. Weiter geht es nach den Nachrichten mit der ARD-Info-Nacht.

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0: Florian Teichtmeister ermittelt wegen des Besitzes von Kinderpornografie. Eine traumatische Erfahrung, die die Regisseurin verarbeitet hat. Ihr neuer Film Gentle Monster greift 4 Jahre später das schwierige Thema auf. Walli Müller hat ihn gesehen.
1: Was jetzt wie die Flucht nach vorn wirkt, hatte Marie Kreuzer als Filmidee tatsächlich schon vorher im Kopf.
2: Also ich habe dann schon an dem Projekt gearbeitet, recherchiert, geschrieben, habe aber dann eben Corsage gemacht. Und als dann die genannte Causa aufgekommen ist, habe ich zuerst gedacht, ich kann den Film jetzt nicht mehr machen. Aber relativ bald danach eingesehen, ich muss ihn wahrscheinlich erst recht machen, weil sich ja gerade bestätigt hat, was ich auch in meiner Recherche gelernt habe oder was mir klar geworden ist, dass ich eben auch ganz sicher Täter im Umfeld habe.
1: In Gentle Monster steht nun nicht der Täter im Mittelpunkt, sondern die Frau, die ihn arglos liebt, bis ihr der Boden unter den Füßen weggezogen wird. Die Französin Lucy, gespielt von Léa Seydoux, ist mit Ehemann Philipp aufs bayerische Land gezogen, wo er sein Burnout kurieren will. Eines Tages jedoch steht die Polizei mit Durchsuchungsbefehl vor der Tür.
3: Was ist los?
4: Frau Weiß nehme ich an. Elsa Kühn, Kriminalpolizei München. Wir ermitteln gegen ihren Mann und stellen seine Datenträger sicher.
1: Die Vorwürfe gegen den Ehemann stürzen Lucy dann in ein schwarzes Loch. Kinderpornografische Bilder auf seinem Computer. Nur aus beruflichen Gründen beteuert er, und sie würde es ihm gerne glauben, fürchtet aber doch um den gemeinsamen Sohn. Könnte auch er zum Opfer geworden sein? Instinktiv packt sie das Kind ins Auto und flieht zu ihrer Mutter. Sprechen über das Unsagbare aber kann sie nur mit der ermittelnden Polizistin.
3: Wie geht es weiter?
4: Mit der Auswertung der Datenträger, das kann Monate dauern. Fälle, in denen wir davon ausgehen müssen, dass aktuell Übergriffe stattfinden, werden vorgereiht und schneller bearbeitet, um die Betroffenen zu finden und in Sicherheit zu bringen. Aber im Falle ihres Mannes ist die Sachlage mutmaßlich eine andere.
3: Are you saying it's not that bad?
4: Das kann ich Ihnen noch nicht sagen. Für eine Hausdurchsuchung hat es gereicht.
1: Jella Haase spielt die Ermittlerin mit eindrucksvoller Ruhe und Sachlichkeit. Spürbar die einzige Art, mit den Ungeheuerlichkeiten fertig zu werden, die sie bei der Soko-Pädokriminalität täglich wegstecken muss. Ein toller, weil sinnvoller Job, findet Elsa.
4: It's the best job I ever had. It's the first one that makes sense.
1: Auf Jella Haase muss man erstmal kommen in der Rolle. Dass die Regisseurin den Geistesblitz hatte, die lustige Chantal im Märchenland als Polizistin in so heikler Mission zu besetzen, ist ein absoluter Gewinn für den Film. Und Haase kann ihre schauspielerische Bandbreite zeigen. Marie Kreuzer gelingt es, dem Publikum einen Zugang zum Tabuthema zu öffnen, über die Perspektive der Ehefrau, die sich quälende Fragen stellen muss. Liebe ich ein Monster? Und konnte oder wollte ich das nicht sehen?
2: Man kann ein sehr netter, aufmerksamer Mensch sein und trotzdem schreckliche Dinge tun. Und das schließt sich nicht aus. Und das ist der Konflikt, mit dem wir als Menschen miteinander ja auch leben müssen.
1: Zur Wahrheit gehört, dass die Zahl der von Natur aus pädophil Veranlagten gar nicht so niedrig ist. Sich Hilfe zu suchen, fiele womöglich leichter, wenn das Thema weniger totgeschwiegen würde. Aber noch etwas anderes hat Kreuzer bei ihrer Recherche gelernt.
2: Ungefähr 60% der Täter haben diese Neigung gar nicht. Die werden aus anderen Gründen zu Gewalttätern gegenüber Kindern. Also es ist einfach viel schwieriger und viel differenzierter, wie so oft die Dinge im Leben.
1: In Gentle Monster gelingt ihr genau dieser differenzierte Blick auf die schmerzlichen Abgründe der menschlichen Seele. In leisem Ton, die Dämme brechen innerlich. Ein eindringliches Drama.
0: Gentle Monster jetzt neu im Kino. Walli Müller berichtete.

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0: Das musikalische Vorbild von Nate Amos, der kanadische Singer-Songwriter Gordon Lightfoot, wegen seiner glasklaren Produktion und seiner lyrischen Intensität. Auch der steht Amos in nichts nach. Er serviert Geschichten aus seiner Jugend und seinem Erwachsenenleben mit Figuren, die er nur skizziert, aber nie ausführt. Billy, der Karaoke-König, Sarah, die unglückliche Liebschaft, Joey, der Jugendfreund, der auf die schiefe Bahn geraten ist.
1: I'm presenting something.
2: Ich gebe dem Hörer etwas, das nur halb fertig ist, und seine Interpretation ergänzt es. Ich tue also, was ich kann, um mein Publikum aktiv mit einzubeziehen. Dadurch werden Stücke zu einem gemeinschaftlichen Erlebnis.
1: It just makes it more of a collaborative experience.
3: 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Is it gonna rain forever?
0: Ein innovativer Songwriter-Ansatz, der The Singer in My Band zu einem spannenden Album macht. Und was den seltsamen Künstlernamen This is Lorelei betrifft, den erklärt Nate Amos so.
1: Lorelei is the name of a planet.
2: Lorelei ist ein Planet aus Star Trek, der animierten Serie. Ich hatte ja keine Ahnung, dass es Fabelwesen, Orte und echte Menschen mit diesem Namen gibt. Ich dachte, ich bediene mich bei einem Fantasiebegriff.
1: I thought I was just taking a word from a Star Trek episode.
4: The Singer in My Band, das neue Album von Nate Amos. Marcel Anders hat es vorgestellt.

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0: bei einer Wahl und ein paar Wochen später wieder abgeschafft. Denn den bezahlt am Ende nicht der Staat, sondern der Steuerzahler selbst. Erst verzichtet der Bund für ein paar Monate auf Milliarden, danach steigen die Steuern wieder. Das ist nur teures politisches Strohfeuer. Wenn CDU und CSU es ernst meinen, sollten sie dauerhaft an die Abgaben ran. An die Energiesteuer und an den CO2-Preis. Allein der macht derzeit rund 18 Cent beim Benzin und 20 Cent bei Diesel aus. Weg damit. Dauerhaft.
1: Ein Kommentar von Beatrice Achterberg. Dorothee Holz vom Deutschlandfunk meint:
2: Rekordpreise bei E10 und vielleicht auch bald bei Diesel tun richtig weh, aber nicht allen gleich weh. Wer sich für ein großes Auto mit hohem Benzinverbrauch entschieden hat, sorry, ist selbst schuld. Menschen mit niedrigem Einkommen, die auf ihr Auto angewiesen sind, Handwerksbetriebe, Logistiker, die trifft es viel härter. Nur die sollte man tatsächlich entlasten. Wer nach dem Gießkannenprinzip handelt, sendet ein fatales Signal. Ihr müsst an eurem Verhalten nichts ändern, auch wenn Öl knapp ist, der Staat regelt alles. Dabei hat der hohe Ölpreis nachweislich positive Effekte. In Deutschland hat der Absatz von E-Autos in den vergangenen Monaten rasant angezogen, ebenso die Nachfrage nach Wärmepumpen. Das wird auch staatlich gefördert und das ist gut so, denn damit sinkt auch die Abhängigkeit von Öl und von Gas. Denn diese Abhängigkeit macht uns ärmer.
1: Ein Kommentar von Dorothee Holz. Die Nürnberger Nachrichten denken über Zapfsäule und Geldbeutel hinaus.
3: Die schaffen es nicht, uns zu helfen, die Alltagsprobleme zu lösen. Solche Sätze sind derzeit häufig zu hören. Auch den Parlamentariern der Großen Koalition sollten sie nicht entgehen. Umso erstaunlicher ist, wie wenig passiert. Deutlicher, als es in Sachsen-Anhalt der Fall gewesen ist, kann ein Warnschuss nicht ausfallen. Deshalb sollte das Motto der Berliner Koalitionäre lauten: Außergewöhnliche Zeiten erfordern ungewöhnliche Maßnahmen. Wer jetzt die Spritpreise senkt, dämpft auch die Erfolgsaussichten der Radikalen und Extremisten.
1: Die Augsburger Allgemeine hält fest:
3: Die Houthi setzen fort, was der Iran in der Straße von Hormus begonnen hat. Nicht mit Bomben und Terror traktieren Teheran und seine Verbündeten den Feind, sondern dort, wo er besonders schutzlos ist, bei der Wirtschaft. In die Hand gedrückt hat ihnen diesen Trumpf Donald Trump. Durch seinen strategielosen Krieg gegen den Iran hat ausgerechnet der selbsternannte größte Dealmaker der Welt großen Schaden zugefügt.
1: Das waren die Standpunkte, zusammengestellt von Martin Seiler. Jünger, schneller, brutaler. Die organisierte Kriminalität in Deutschland erreicht eine neue, gefährliche Dimension. Das Thema ausführlich bei uns in der kommenden Viertelstunde nach den nächsten Nachrichten um 1.

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0: Parlamentariern der Großen Koalition sollten sie nicht entgehen. Umso erstaunlicher ist, wie wenig passiert. Deutlicher, als es in Sachsen-Anhalt der Fall gewesen ist, kann ein Warnschuss nicht ausfallen. Deshalb sollte das Motto der Berliner Koalitionäre lauten: Außergewöhnliche Zeiten erfordern ungewöhnliche Maßnahmen. Wer jetzt die Spritpreise senkt, dämpft auch die Erfolgsaussichten der Radikalen und Extremisten.
1: Die Augsburger Allgemeine hält fest:
0: Die Houthi setzen fort, was der Iran in der Straße von Hormus begonnen hat. Nicht mit Bomben und Terror traktieren Teheran und seine Verbündeten den Feind, sondern dort, wo er besonders schutzlos ist, bei der Wirtschaft. In die Hand gedrückt hat ihnen diesen Trumpf Donald Trump. Durch seinen strategielosen Krieg gegen den Iran hat ausgerechnet der selbsternannte größte Dealmaker der Welt großen Schaden zugefügt.
1: Das waren Standpunkte, zusammengestellt von Martin Seiler.
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1: Und das war die erste Hälfte der ARD-Infonacht mit Sven Hasenclever. Gleich nach den Nachrichten um 2 geht es hier weiter mit Carsten Thiele, der Sie gut informiert durch die Nacht begleiten wird.